0: auf ein Wort.
1: Hört auf, andere zu verurteilen, und ihr werdet auch nicht verurteilt werden. Hört auf, andere zu tadeln, oder es wird euch ebenso ergehen. Vergebt, und euch wird auch vergeben werden. Gebt, und ihr werdet bekommen. Was ihr verschenkt, wird anständig, ja großzügig bemessen, mit beträchtlicher Zugabe zu euch zurückfließen. Nach dem Maß, mit dem ihr gebt, werdet ihr zurückbekommen.
0: Auf ein Wort mit Jesus. 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

0: Der Spruch des Tages.
1: Ich möchte, dass mein Vater stolz auf mich ist. Dieser Blick, dieses Lächeln. Für den Moment würde ich vieles tun. Aber manchmal, ja, da passiert das Gegenteil. Man hängt mit den Falschen rum, macht Dinge, die man eigentlich nicht machen wollte. Und irgendwo weiß man, das wäre Papa nicht recht. In der Bibel steht, ein Sohn, der was im Leben kapiert hat, zieht die Gesetze von Gott voll durch. Ein Sohn, der mit schrägen Typen rumhängt, wird für den Vater nur peinlich. Die Bibel macht es hier eigentlich ganz einfach. Willst du, dass dein Vater stolz auf dich ist? Zieh die Gesetze Gottes durch und häng nicht mit schrägen Typen ab. Klingt simpel, aber wir wissen alle, dass es das nicht immer ist. Gott weiß das auch. Deswegen gibt er dir heute die Kraft dafür.
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0: Zeit. Auf ein Wort.
1: Lass die Menschen, die nicht nach Gott fragen, für ihre Toten sorgen. Deine Aufgabe ist es, hinzugehen und das Kommen des Reiches Gottes zu verkündigen. Komm und folge mir nach.
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1: 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Ich bin Felix Becker und das wird der Tag. In Berlin findet heute die zentrale Gedenkfeier zum Jahrestag des gescheiterten Hitler-Attentats vom 20. Juli 1944 statt.
2: Beginn der Gedenkfeier ist um 11 Uhr im Ehrenhof des Bendlerblocks. Bundesfamilienministerin Prien hält die Ansprache. Bereits am gestrigen Sonntag hatte die Stadt Potsdam an den Widerstand gegen das NS-Regime erinnert. Im Mittelpunkt einer Gedenkstunde auf dem Potsdamer Brauhausberg stand der Wehrmachtsgeneral Friedrich von Rabenau. Als Verbindungsmann zum militärischen Widerstand war Rabenau nach dem Attentatsversuch verhaftet und im April 1945 im Konzentrationslager Flossenbürg ermordet worden. Timo Wiesner, Redaktion.
1: Nach dem dramatischen Sturz eines Bahnmitarbeiters aus einem fahrenden Zug in Baden-Württemberg prüft die Staatsanwaltschaft heute weitere rechtliche Schritte.
3: Das zuständige Amtsgericht hatte am Wochenende den Erlass eines Haftbefehls gegen den tatverdächtigen Fahrgast abgelehnt. Nach Ansicht des Gerichts war für den Beschuldigten nicht absehbar, dass sich die beschädigte Zugtür bei hoher Geschwindigkeit öffnen würde. Dem Unglück war eine heftige körperliche Auseinandersetzung während einer Ticketkontrolle vorausgegangen. Die Ermittler prüfen nun, ob Beschwerde gegen die richterliche Entscheidung eingelegt wird. Der schwer verletzte Bahnmitarbeiter befindet sich unterdessen weiterhin in einem kritischen, aber stabilen Zustand. Noah Ulrich, Redaktion.
1: Vor dem Landgericht Berlin beginnt heute die juristische Aufarbeitung eines schweren Brandanschlags auf die Stromversorgung im Technologiepark Adlershof.
4: 4 Tatverdächtige wehren sich gerichtlich gegen die Auswertung ihrer beschlagnahmten elektronischen Geräte. Die Verteidigung will im Laufe des Tages erwirken, dass Handys und Computer nicht als Beweismittel im Hauptverfahren zugelassen werden. Den Beschuldigten wird von der Staatsanwaltschaft verfassungsfeindliche Sabotage vorgeworfen. Bei dem Anschlag im vergangenen September waren zeitweise Zehntausende Privathaushalte und Gewerbebetriebe ohne Strom. Ulrike Klein, Redaktion.
1: Bei der Tour de France steht heute der 2. und letzte Ruhetag auf dem Programm. Nach der schweren Bergetappe zum Plateau de Solaison erholen sich die Fahrer nun. Die Teams nutzen den Tag unter anderem für leichte Trainingseinheiten, medizinische Untersuchungen und Pressegespräche. Morgen wird die Rundfahrt mit einem Einzelzeitfahren über gut 26 Kilometer fortgesetzt.
5: Die Nachrichten wurden bereitgestellt von Radio Aktuell. 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
1: In den kommenden Stunden lassen die Niederschläge an den Alpen nach. Im Norden und Osten sind noch einzelne Schauer möglich, sonst bleibt es aber trocken. Die Aussichten: Der Montag präsentiert sich im Norden und Osten wechselnd bis stark bewölkt mit einzelnen Schauern. Auch kurze Gewitter sind möglich. Im Osten fällt gebietsweise Regen, im Südwesten dagegen teils sonnig und überwiegend trocken. Temperaturen zwischen 17 und 25 Grad.
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1: Ich bin Felix Becker und das wird der Tag. In Berlin findet heute die zentrale Gedenkfeier zum Jahrestag des gescheiterten Hitler-Attentats vom 20. Juli 1944 statt.
2: Beginn der Gedenkfeier ist um 11 Uhr im Ehrenhof des Bendlerblocks. Bundesfamilienministerin Prien hält die Ansprache. Bereits am gestrigen Sonntag hatte die Stadt Potsdam an den Widerstand gegen das NS-Regime erinnert. Im Mittelpunkt einer Gedenkstunde auf dem Potsdamer Brauhausberg stand der Wehrmachtsgeneral Friedrich von Rabenau. Als Verbindungsmann zum militärischen Widerstand war Rabenau nach dem Attentatsversuch verhaftet und im April 1945 im Konzentrationslager Flossenbürg ermordet worden. Timo Wiesner, Redaktion.
1: Nach dem dramatischen Sturz eines Bahnmitarbeiters aus einem fahrenden Zug in Baden-Württemberg prüft die Staatsanwaltschaft heute weitere rechtliche Schritte.
3: Das zuständige Amtsgericht hatte am Wochenende den Erlass eines Haftbefehls gegen den tatverdächtigen Fahrgast abgelehnt. Nach Ansicht des Gerichts war für den Beschuldigten nicht absehbar, dass sich die beschädigte Zugtür bei hoher Geschwindigkeit öffnen würde. Dem Unglück war eine heftige körperliche Auseinandersetzung während einer Ticketkontrolle vorausgegangen. Die Ermittler prüfen nun, ob Beschwerde gegen die richterliche Entscheidung eingelegt wird. Der schwer verletzte Bahnmitarbeiter befindet sich unterdessen weiterhin in einem kritischen, aber stabilen Zustand. Noah Ulrich, Redaktion.
1: Vor dem Landgericht Berlin beginnt heute die juristische Aufarbeitung eines schweren Brandanschlags auf die Stromversorgung im Technologiepark Adlershof.
4: 4 Tatverdächtige wehren sich gerichtlich gegen die Auswertung ihrer beschlagnahmten elektronischen Geräte. Die Verteidigung will im Laufe des Tages erwirken, dass Handys und Computer nicht als Beweismittel im Hauptverfahren zugelassen werden. Den Beschuldigten wird von der Staatsanwaltschaft verfassungsfeindliche Sabotage vorgeworfen. Bei dem Anschlag im vergangenen September waren zeitweise Zehntausende Privathaushalte und Gewerbebetriebe ohne Strom. Ulrike Klein, Redaktion.
1: Bei der Tour de France steht heute der 2. und letzte Ruhetag auf dem Programm. Nach der schweren Bergetappe zum Plateau de Solaison erholen sich die Fahrer nun. Die Teams nutzen den Tag unter anderem für leichte Trainingseinheiten, medizinische Untersuchungen und Pressegespräche. Morgen wird die Rundfahrt mit einem Einzelzeitfahren über gut 26 Kilometer fortgesetzt.
0: Die Nachrichten wurden bereitgestellt von Radio Aktuell. 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
1: In den kommenden Stunden lassen die Niederschläge an den Alpen nach. Im Norden und Osten sind noch einzelne Schauer möglich, sonst bleibt es aber trocken. Die Aussichten: Der Montag präsentiert sich im Norden und Osten wechselnd bis stark bewölkt mit einzelnen Schauern. Auch kurze Gewitter sind möglich. Im Osten fällt gebietsweise Regen, im Südwesten dagegen teils sonnig und überwiegend trocken. Temperaturen zwischen 17 und 25 Grad.
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5: Freunde, Freunde, Freunde, na das war gerade mal ein kleiner Moment. Da habe ich den Bildschirm hier nochmal schön ausgerichtet, damit ich alles sehen kann. Und auf einmal habe ich nichts mehr gesehen. Da muss ich wohl auf den Knopf gekommen sein, der den Bildschirm ausschaltet. Eieiei, das war spannend auf jeden Fall. Jetzt sehe ich aber wieder alles und begrüße euch damit ganz herzlich zu diesem Montag hier bei ERF Yes. Wir müssen es einmal kurz ansprechen. Die Fußball-Weltmeisterschaft ist gestern zu Ende gegangen. Ich persönlich habe das Finale verschlafen. Ich finde, das war auch eine gute Idee. Nichtsdestotrotz herzlichen Glückwunsch nach Spanien zum zweiten WM-Titel. Und ich sag mal, die Spanier sind irgendwie gerade so das Maß aller Dinge. Ne? Amtierender Europameister, in der Conference League ging es auch weit und jetzt auch noch Weltmeister. Da gratuliere ich doch mal ganz herzlich. Und wir spielen natürlich noch einen spanischen Abschluss zu diesem WM-Turnier. Hier ist Álvaro Soler natürlich mit Magia. Schönen guten Morgen bei ERF Yes.

Jamie McDonald's bei ERF. Yes, mein Name ist Steffen Schmidt und ich bringe euch durch den Montag um 7:10. Jetzt mit Josh Wilson, How Loved You Are.

0: ERF Yes in euren Ohren und immer wieder sagen wir euch, die schönste Popmusik, die läuft bei ERF Yes. Und das hat natürlich mit dem Klang dieser Songs zu tun, aber auch mit den Inhalten. Da werfen wir immer ganz gerne einen Blick drauf, schon bei der Auswahl der Songs in unserem Programm. Und wir lassen euch auch immer wieder daran teilhaben, was wird denn in den Songs so gesungen. Und so haben wir uns jetzt mal Ryan Ellis und Blanca vorgenommen mit I'm Yours. Und hier kommen für euch die Highlights des Textes bei ERF Yes.
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2: Ich muss keine Angst haben oder zweifeln. Denn ich weiß, dass du alles in deiner Hand hältst. Selbst wenn ich etwas Zeit brauche und zögere, auch das ist Teil deines Plans. Du sagst, ich bin dein, ich bin erwählt. Selbst wenn ich Lügen über mich höre, dann muss ich nicht daran zerbrechen. Ich kann aufstehen und sagen, ich bin in Sicherheit. Ich bin geliebt. Ich bin mehr als genug. Ich bin wertvoll, denn ich bin dein. Du zeigst dich immer wieder mit deiner Stärke und Gnade. Und eins weiß ich ganz sicher. Durch alle Zeiten ist deine Liebe dieselbe geblieben. Deshalb will ich dir vertrauen. Auch wenn sich um mich herum alles ändert. Denn egal, welchen Herausforderungen ich mich stellen muss, ich bin in Sicherheit, geliebt und mehr als genug. Blanca and Ryan Ellis, I'm yours.
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0: John Michael Howell mit 100 Years. Ihr hört ERF, yes, wir haben es 7:30.
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0: Ist für mich eine Lebensrettung im Main-Tauber-Kreis. In Wertheim-Eichel, da haben zwei 15-Jährige beschlossen, den Main zu durchqueren. Das halten wir jetzt schon mal fest, das ist keine gute Idee, denn offene Gewässer sind einfach schwer einzuschätzen. Und das merken die beiden Jungen selbst, denn einem der beiden geht in der Mitte des Flusses dann die Kraft aus. Und so haben wir hier nichts anderes als akute Lebensgefahr, aber wir haben auch zwei Heldinnen. Denn am Ufer haben zwei 16-Jährige die Situation erkannt und auch die Gefahr einschätzen können. Denn wie der SWR berichtet, sind diese beiden jungen Frauen ausgebildete Rettungsschwimmerinnen und wussten, was zu tun ist. Als die Rettungskräfte angerückt waren, waren sowohl die beiden Verunglückten als auch die Retterinnen bereits sicher am Ufer. Ich hoffe, die beiden werden dafür noch gebührend geehrt, aber ich fange jetzt schon mal damit an. Diese beiden Frauen haben Leben gerettet. Punkt. Und das sind meine Heldinnen des Tages. Ich bedanke mich für euren Mut, für diese Rettung und für diese gute Nachricht.
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0: ERF Yes. Habt ihr Lust auf ein bisschen Rent Collective? Kann ich liefern. Do It All Alone hört ihr jetzt bei ERF Yes. Wir haben es kurz nach 7:30. Schönen guten Morgen.

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Bay Turner mit Somebody's Praying. Er singt darüber, dass er sich ziemlich sicher ist, da gab es sicher jemanden, der für mich gebetet hat, denn sonst wäre mein Leben nicht so verlaufen, wie es ist. Und falls ihr euch das auch manchmal wünscht, dann betreibt doch mal umgekehrte Psychologie und fangt heute mal an, für jemanden zu beten, bei dem ihr denkt, ach, dem würde ein Gebet jetzt richtig gut tun. Ich glaube, Gebet hat eine unfassbare Macht und wenn wir anfangen, füreinander zu beten, dann glaube ich, tragen wir dazu bei, dass diese Welt ein Stückchen besser wird. Also sprecht heute mal ein Gebet für andere und Gott hört zu, da bin ich mir sicher. Wir machen weiter mit schönster Popmusik. Sanctus Real habe ich für euch nach Samantha Abbott mit Questions.

0: Sankt das Real. Ihr hört ERF Yes und wir stellen uns mal die Frage, warum lesen Menschen eigentlich in der Bibel? Also zugegeben, rein sprachlich gibt es schon Bücher, die einfacher zu verstehen sind. Oder warum beten Menschen zu einem Gott, den sie selbst gar nicht sehen können? Oder warum glauben Menschen an einen anderen Menschen, der vom Tod zurückkam? Es geht ja gar nicht. Ja, der christliche Glaube ist komplex, man könnte fast sagen paradox. Und um die Hoffnung gleich mal zu nehmen, ich kann den Glauben nicht in wenigen Sätzen erklären. Das schaffe ich nicht. Aber ich habe eine Theorie. Der Glaube an Gott, der bietet uns eine Hoffnung. Eine Vision auf etwas, das Hilfe verspricht. Und zwar eine Vision, die größer ist als alles, was wir in der Welt finden können. Und sind wir mal ehrlich, ob jetzt emotional oder physisch, ist vollkommen egal. Jeder von uns leidet irgendwo und sehnt sich nach einer Hoffnung. Und genau da kann der Blick in die Bibel und auf Gott eben helfen. Eine Perspektive schenken, die weiter blickt als nur auf das Leben. Und wie das aussehen kann, das hören wir uns jetzt gemeinsam an in unserer Kategorie Hingehört. Was sagt die Bibel zu den Themen in modernen Songs? Wie zum Beispiel Eternity von Alex Warren. Da habe ich für euch hingehört.
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Ein Song, der zu Tränen rührt. Alex Warren verarbeitet in Eternity einen unfassbar schweren Schmerz, nämlich den Tod beider Eltern, noch bevor er volljährig wurde. So wurde er, erzwungenermaßen, allein zu einer Person, die seine Eltern nie kennengelernt haben, und das löst in ihm eine Sehnsucht aus. Er ist bereit, eine Menge zu geben, um mit seinen Eltern irgendwann wieder vereint zu sein. Und das ist ja auch nur nachvollziehbar. Der Verlust eines geliebten Menschen ist sehr schmerzhaft. Und da kann die Bibel tatsächlich wirklich Hoffnung machen. Denn ganz am Ende der Bibel steht da, er wird alle Tränen abwischen. Es wird keinen Tod mehr geben, kein Leid und keine Schmerzen. Das bezieht der Schreiber dieses Textes auf einen Ort, den Alex Warren im Song selber anspricht. Er nennt es Paradies, die Bibel spricht von Gottes ewigem Reich. Ein Ort, an dem Tod und Leid nicht mehr existieren und an dem wir mit geliebten Menschen wieder vereint leben können. Natürlich löst das nicht die Probleme im Hier und Jetzt, aber schenkt eine Perspektive. Eine Perspektive auf Ewigkeit. 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
1: Ich bin Felix Becker und das wird der Tag. In Berlin findet heute die zentrale Gedenkfeier zum Jahrestag des gescheiterten Hitler-Attentats vom 20. Juli 1944 statt.
2: Beginn der Gedenkfeier ist um 11 Uhr im Ehrenhof des Bendlerblocks. Bundesfamilienministerin Prien hält die Ansprache. Bereits am gestrigen Sonntag hatte die Stadt Potsdam an den Widerstand gegen das NS-Regime erinnert. Im Mittelpunkt einer Gedenkstunde auf dem Potsdamer Brauhausberg stand der Wehrmachtsgeneral Friedrich von Rabenau. Als Verbindungsmann zum militärischen Widerstand war Rabenau nach dem Attentatsversuch verhaftet und im April 1945 im Konzentrationslager Flossenbürg ermordet worden. Timo Wiesner, Redaktion.
1: Nach dem dramatischen Sturz eines Bahnmitarbeiters aus einem fahrenden Zug in Baden-Württemberg prüft die Staatsanwaltschaft heute weitere rechtliche Schritte.
3: Das zuständige Amtsgericht hatte am Wochenende den Erlass eines Haftbefehls gegen den tatverdächtigen Fahrgast abgelehnt. Nach Ansicht des Gerichts war für den Beschuldigten nicht absehbar, dass sich die beschädigte Zugtür bei hoher Geschwindigkeit öffnen würde. Dem Unglück war eine heftige körperliche Auseinandersetzung während einer Ticketkontrolle vorausgegangen. Die Ermittler prüfen nun, ob Beschwerde gegen die richterliche Entscheidung eingelegt wird. Der schwer verletzte Bahnmitarbeiter befindet sich unterdessen weiterhin in einem kritischen, aber stabilen Zustand. Noah Ulrich, Redaktion.
1: Vor dem Landgericht Berlin beginnt heute die juristische Aufarbeitung eines schweren Brandanschlags auf die Stromversorgung im Technologiepark Adlershof.
4: 4 Tatverdächtige wehren sich gerichtlich gegen die Auswertung ihrer beschlagnahmten elektronischen Geräte. Die Verteidigung will im Laufe des Tages erwirken, dass Handys und Computer nicht als Beweismittel im Hauptverfahren zugelassen werden. Den Beschuldigten wird von der Staatsanwaltschaft verfassungsfeindliche Sabotage vorgeworfen. Bei dem Anschlag im vergangenen September waren zeitweise Zehntausende Privathaushalte und Gewerbebetriebe ohne Strom. Ulrike Klein, Redaktion.
1: Bei der Tour de France steht heute der 2. und letzte Ruhetag auf dem Programm. Nach der schweren Bergetappe zum Plateau de Solaison erholen sich die Fahrer nun. Die Teams nutzen den Tag unter anderem für leichte Trainingseinheiten, medizinische Untersuchungen und Pressegespräche. Morgen wird die Rundfahrt mit einem Einzelzeitfahren über gut 26 Kilometer fortgesetzt.
0: Die Nachrichten wurden bereitgestellt von Radio Aktuell. 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
1: In den kommenden Stunden lassen die Niederschläge an den Alpen nach. Im Norden und Osten sind noch einzelne Schauer möglich, sonst bleibt es aber trocken. Die Aussichten: Der Montag präsentiert sich im Norden und Osten wechselnd bis stark bewölkt mit einzelnen Schauern. Auch kurze Gewitter sind möglich. Im Osten fällt gebietsweise Regen, im Südwesten dagegen teils sonnig und überwiegend trocken. Temperaturen zwischen 17 und 25 Grad.
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5: So sieht's doch mal aus. Ich wünsche euch einen wundervollen Start in die neue Woche und spiele euch dafür die passende Musik. Prayer and the Bible habe ich jetzt für euch. Das ist Megan Woods bei ERF Yes. Schönen guten Morgen.

Der ist neu bei ERF. Yes, You Not Us mit Flipsides. Und was nicht ganz so neu ist bei ERF. Yes, es gibt schon von Anfang an der Spruch des Tages. Jeden Tag nehmen wir uns einen Vers aus der Bibel vor, setzen den in den Kontext und geben euch einen Impuls für den Tag mit. Und so machen wir das auch heute unter der Überschrift Ein Vater, der stolz auf dich ist. Mehr dazu hört ihr nach Josiah Queen mit Judas und vorher noch The Afters, It's Gonna Get Better.

0: Bibel macht es hier eigentlich ganz einfach. Willst du, dass dein Vater stolz auf dich ist? Zieh die Gesetze Gottes durch und häng nicht mit schrägen Typen ab. Klingt simpel, aber wir wissen alle, dass es das nicht immer ist. Gott weiß das auch. Deswegen gibt er dir heute die Kraft dafür.
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Grace Runkel bei ERF Yes Meet with You. Wir haben es 20 Minuten nach 8. Das heißt, gleich habe ich für euch eine gute Nachricht und die kommt aus dem Handwerk. Mehr dazu hört ihr nach Matt Maher, nach Cochrane & Company und das sind Consumed by Fire, neu auf der ERF Yes Playlist mit Hill to Die On.

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0: Matt Moore, ihr hört ERF, yes, wir haben es 8:30.
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0: Sind für mich mehr Auszubildende im Handwerk. Man kennt das ja, ne? Du brauchst zu Hause einen Fachmann oder eine Fachfrau für handwerkliche Tätigkeiten, aber der nächste Termin, der ist dann so in roundabout 6 Monaten. Ja, und warum ist das so? Dem Handwerk fehlt der Nachwuchs und das sorgt dafür, dass immer mehr, vor allem kleine Betriebe, schließen müssen. Und das ist ein Problem, denn wenn es nur noch Akademiker gibt, dann funktioniert das einfache Leben nicht mehr. So, und hier gibt es jetzt richtig schöne Nachrichten zu vermelden, denn wie die Tagesschau berichtet, steigt das Interesse am Handwerk. Zwischen Januar und Juni sind fast 68.000 neue Ausbildungsverträge in Handwerksberufen geschlossen worden. Das sind über 3.000 Verträge oder fast 5% mehr als noch vor einem Jahr. Jörg Dittrich, das ist der Präsident des Zentralverbandes des Deutschen Handwerks, der freut sich richtig. Man steuere auf das 4. Jahr in Folge mit steigenden Neuvertragszahlen zu, sagt er. Gründe erkennt er darin übrigens verschiedene, unter anderem gestiegene Chancen und, das finde ich sehr interessant, KI. Er sagt, dass das Handwerk eine echte Alternative biete für junge Menschen, die einen KI-sicheren Job haben wollen. Woran auch immer es jetzt gelegen hat, ist mir ehrlich gesagt relativ egal. Ich bin froh, dass es diesen Trend gibt, weil ob Bäcker, Tischlerin, Fliesenleger oder Fleischerin, Handwerk, das hält das Leben lebenswert. Für mich ist das eine gute Nachricht.
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0: Ich habe Ann Wilson für euch auf der Playlist stehen mit Till the Road Runs Out und wünsche euch damit einen richtig schönen Start in diesen Montag.

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ERF Yes in euren Ohren. Wir spielen euch die schönste Popmusik für den Start in die neue Woche. Und falls ihr noch Nachschub für eure Playlists braucht, dann habe ich gleich einen neuen Kandidaten für euch. Und ich muss sagen, ich bin ja selbst jetzt nicht der allergrößte Deutschpop-Fan, aber der Song, der hat es mir irgendwie angetan. Von welchem ich da spreche, das erfahrt ihr nach Lost and Found mit Deep Waters und vorher noch Rescue Me von We The Kingdom.

0: Lost and Found mit Deep Waters. Ihr hört's, ERF, yes. Und lasst mich mal fragen, woran denkt ihr, wenn ihr euch so an eure Kindertage zurückerinnert? Mir kommen da lange Nachmittage mit meiner großen Schwester im Garten in den Kopf. Welten, die in unseren Köpfen entstanden sind und Geschichten, die nur wir beide und manchmal gar keiner von uns verstanden hat. Aber alles in allem waren wir glücklich. Fantasie, begrenzte Freiheit und, ja, Zeit ohne Sorgen. Also, bis man dann der Mama beichten musste, dass da ein Loch in der Hose ist. Aber manchmal, da sehnt man sich ja zurück an die Tage, an denen man Kind war. Und das erlebt nicht nur ich, sondern auch Montez. In seinem neuen Song »Wenn du mich fragst« wirft er einen Blick zurück und schwelgt in der Vergangenheit. Also Lauscher gespitzt, mal kurz einen Moment nehmen und das innere Kind wieder aufwecken. Eure Flucht aus Steuern, Versicherung und Alltags, das ist Montez mit »Wenn du mich fragst« bei ERF Yes.
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0: Werfen wir mal einen Blick auf die kommende Stunde. Da habe ich unter anderem Phil Wickham für euch. Homesick for Heaven singt er dann für uns. Falls es ein bisschen Deutschpop sein darf, hätte ich die Obros im Angebot.
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0: 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Außerdem mit dabei neuer Song auf der Playlist, Jerob mit Forever Right Now.
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0: Das alles und noch viel mehr gibt's für euch nach den Nachrichten. Bis dahin noch Richland und das sind Kane mit Living Water bei ERF Yes.

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1: Ich bin Felix Becker und das wird der Tag. In Berlin findet heute die zentrale Gedenkfeier zum Jahrestag des gescheiterten Hitler-Attentats vom 20. Juli 1944 statt.
2: Beginn der Gedenkfeier ist um 11 Uhr im Ehrenhof des Bendlerblocks. Bundesfamilienministerin Prien hält die Ansprache. Bereits am gestrigen Sonntag hatte die Stadt Potsdam an den Widerstand gegen das NS-Regime erinnert. Im Mittelpunkt einer Gedenkstunde auf dem Potsdamer Brauhausberg stand der Wehrmachtsgeneral Friedrich von Rabenau. Als Verbindungsmann zum militärischen Widerstand war Rabenau nach dem Attentatsversuch verhaftet und im April 1945 im Konzentrationslager Flossenbürg ermordet worden. Timo Wiesner, Redaktion.
1: Nach dem dramatischen Sturz eines Bahnmitarbeiters aus einem fahrenden Zug in Baden-Württemberg prüft die Staatsanwaltschaft heute weitere rechtliche Schritte.
3: Das zuständige Amtsgericht hatte am Wochenende den Erlass eines Haftbefehls gegen den tatverdächtigen Fahrgast abgelehnt. Nach Ansicht des Gerichts war für den Beschuldigten nicht absehbar, dass sich die beschädigte Zugtür bei hoher Geschwindigkeit öffnen würde. Dem Unglück war eine heftige körperliche Auseinandersetzung während einer Ticketkontrolle vorausgegangen. Die Ermittler prüfen nun, ob Beschwerde gegen die richterliche Entscheidung eingelegt wird. Der schwer verletzte Bahnmitarbeiter befindet sich unterdessen weiterhin in einem kritischen, aber stabilen Zustand. Noah Ulrich, Redaktion.
1: Vor dem Landgericht Berlin beginnt heute die juristische Aufarbeitung eines schweren Brandanschlags auf die Stromversorgung im Technologiepark Adlershof.
4: 4 Tatverdächtige wehren sich gerichtlich gegen die Auswertung ihrer beschlagnahmten elektronischen Geräte. Die Verteidigung will im Laufe des Tages erwirken, dass Handys und Computer nicht als Beweismittel im Hauptverfahren zugelassen werden. Den Beschuldigten wird von der Staatsanwaltschaft verfassungsfeindliche Sabotage vorgeworfen. Bei dem Anschlag im vergangenen September waren zeitweise Zehntausende Privathaushalte und Gewerbebetriebe ohne Strom. Ulrike Klein, Redaktion.
1: Bei der Tour de France steht heute der 2. und letzte Ruhetag auf dem Programm. Nach der schweren Bergetappe zum Plateau de Solaison erholen sich die Fahrer nun. Die Teams nutzen den Tag unter anderem für leichte Trainingseinheiten, medizinische Untersuchungen und Pressegespräche. Morgen wird die Rundfahrt mit einem Einzelzeitfahren über gut 26 Kilometer fortgesetzt.
0: Die Nachrichten wurden bereitgestellt von Radio Aktuell. Und jetzt das Wetter bei ERF Yes.
1: In den kommenden Stunden lassen die Niederschläge an den Alpen nach. Im Norden und Osten sind noch einzelne Schauer möglich, sonst bleibt es aber trocken. Die Aussichten: Der Montag präsentiert sich im Norden und Osten wechselnd bis stark bewölkt mit einzelnen Schauern. Auch kurze Gewitter sind möglich. Im Osten fällt gebietsweise Regen, im Südwesten dagegen teils sonnig und überwiegend trocken. Temperaturen zwischen 17 und 25 Grad.
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5: Jetzt um 9:03 grüßen wir mal alle recht freundlich nach Hannover. Da wohnt Hauke und er hat sich gemeldet per WhatsApp an die 0160 44 55 006 und hat geschrieben: Hast du einen Song von der Band Jars of Clay, den du spielen könntest? Das würde mich sehr freuen. Dann schauen wir doch mal, ob über diesen Song Freude entsteht in Hannover. Ich habe Jars of Clay rausgesucht aus dem Jahr 2009 mit Don't Stop. Den hört ihr jetzt. Das ist der Liedwunsch von Hauke. Schön, dass ihr dabei seid an diesem Montag bei ERF Yes.

Phil Wickham mit Homesick for Heaven bei ERF Yes. Und vor 8 Jahren, im Jahr 2018, lief bei uns im Programm eine junge Frau mit dem Namen Sky Peterson. Und ihr ahnt es schon, jetzt ist sie zurück mit einem neuen Album voller Folk und poetischer Bilder. Und wir hören gleich das erste Mal rein und stellen euch die Frau ein bisschen genauer vor nach den O'Bros mit God Bless.

0: ERF, yes, ist, wo du alten Bekannten begegnest. So wie dieser Woche hier beim Album der Woche, Skye Peterson. Die war 2018 schon mit zwei Songs bei uns auf der Playlist vertreten, damals noch ganz am Anfang ihrer musikalischen Laufbahn. Inzwischen ist aber einiges passiert, neue Alben, Tourneen und jetzt Through Line, unser Album der Woche. Ich freue mich, dass wir sie wieder entdecken. Mona tut das auch. Für alle, die sie noch nicht kennen, nenn doch mal ein paar Schlagworte, die Skye Peterson und ihre Musik beschreiben.
1: Mhm. Also, du hast ja schon erwähnt, sie macht Indie-Folk und das alles so ein bisschen zum Durchatmen. Skye Peterson ist eine Künstlerin, die lieber genau hinschaut, als durchs Leben zu hetzen. Mhm. Sie ist Ende 20, ist in Nashville aufgewachsen und die Tochter von Singer-Songwriter Andrew Peterson.
0: Aha.
1: Und so kommt es auch, dass sie so zwischen Gitarren und Liedern und Musikern groß geworden ist. Aber was mich persönlich an Skye Peterson ganz besonders fasziniert, ist irgendwie, dass sie eben die Welt in einem ruhigeren Tempo wahrnimmt. Während andere so ihre großen Erfolge auf Instagram posten, erzählt sie davon, dass sie Blumen gepflückt hat, dass sie eine neue Schallplatte gefunden hat oder auch ihr Mann Tom einen Fisch gefangen hat. Und für mich kann ich sagen, dass solche Menschen, die im Kleinen was Großes sehen, mir unglaublich gut tun.
0: Sie sammelt also die kleinen Freuden. Jetzt ist ja seit 2018, ich zähle kurz durch, ein kleiner Moment vergangen, 8 Jahre. Uiuiui. Was ist denn in den letzten Jahren aus der jungen Songwriterin vergangen? 8 Jahre. Uiuiui. Was ist denn in den letzten Jahren aus der jungen

0: Stück erwachsener irgendwie geworden, aber die Neugier und auch ihr Staunen über Gott und das Leben, das hat sie sich bewahrt.
1: Jetzt haben wir schon einen Song aus dem Album bereitgelegt, der heißt Made For, also geschaffen für. Wirft die Frage auf, wofür wurde Skye Peterson denn geschaffen oder was würde sie sagen, wofür sind wir geschaffen, besser gesagt?
0: Für Gemeinschaft mit Gott. Sie erklärt es auf eine ganz besondere Art und Weise und verwendet ein ausdrucksstarkes Bild von so frisch geschlüpften Vogelküken. Mhm. Die sind noch blind und völlig hilflos und trotzdem rufen die nach ihrer Vogelmutter, weil sie tief in sich wissen, da ist jemand, der antwortet. Und Skye Peterson geht zu der Frage nach, ob das bei uns nicht ähnlich sein könnte. Und in der Bibel heißt es, dass Gott die Ewigkeit in unser Herz gelegt hat, in das Herz des Menschen. Mhm. Und vielleicht ist diese Sehnsucht, die wir manchmal verspüren, nach einer heilen Welt ohne Schmerz und ohne zerbrochene Beziehungen, nicht ein Zeichen dafür, dass hier was fehlt, sondern eigentlich so eine Einladung Gottes hin zu ihm.
1: Mhm. Made For, das ist Skye Peterson. Die hört ihr jetzt zum ersten Mal aus unserem Album der Woche Through Line bei ERF Yes.

Es verspricht, ein ruhiges und tiefgründiges Album zu werden. Sky Peterson mit Made For von unserem Album der Woche Throughline bei ERF Yes.

0: I'm signing out. Alice Nighty bei ERFS mit Digital Jesus. Wir haben es 9:30.
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0: Ist der Babyboom bei den deutschen Weißstörchen. Seit den 70er Jahren hatten die hier in Deutschland ehrlich gesagt keine gute Zeit mehr. Die Bestände nahmen quasi kontinuierlich ab. Aber langsam scheint es wieder bergauf zu gehen, denn vielerorts erholen sich die Bestände nicht nur, teilweise steht sogar ein richtig gutes Jahr an. Wie die Tagesschau berichtet, machen beispielsweise in Bergen-Husen in Schleswig-Holstein gerade 35 Jungtiere ihre Flugversuche. Das sind absolut bombastische Zahlen. Das Ganze hat natürlich mit enormem und erfolgreichem Natur- und Artenschutz zu tun, also künstliche Brutstätten, Schutz von eben diesen Brutplätzen, Strafen für Fehlverhalten, Erhalt von Wiesen und so weiter. Das alles hat eine Menge Geld gekostet, zahlt sich aber jetzt aus. Und so sehen wir, dass ein Geschöpf Gottes eine Chance hat, wenn wir darauf achten. So gefällt mir das. Für mich ist das eine gute Nachricht.
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0: Und mit Walk of the Earth. Whatever habe ich für euch auf der Playlist. Gute Laune bei ERFS.

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So, hab ich eigentlich politisch gesehen irgendwas verpasst in den letzten Wochen? Ich rede jetzt nicht von Jens Spahn, der zurückgetreten ist oder was auch immer. Nee, ich rede von politischen Meldungen, die, ohne dass man sich mit der politischen Materie irgendwie auseinandersetzen muss, halt trotzdem irgendwie, ja, sogar lustig sind. Ja, genau so eine habe ich gefunden und es geht um den womöglich ersten Mülleimer, der ein Parlamentsmandat hat. Jawohl. Darüber müssen wir gleich mal sprechen nach Gabe von Owen mit King und vorher noch Dan Bramness mit Dreamland. Oh.

ERF Yes ist hier und in Großbritannien könnte bald ein Mülleimer im Parlament sitzen. Ja, mit der Schlagzeile gehen wir rein. Manchmal ist das Leben irgendwie skurril. Aber lasst uns erstmal zwei Schritte zurückgehen. Wie könnte es denn dazu kommen? Es wird kurz politisch und kurz konstruiert, aber wir müssen ja die Hintergründe verstehen. Nigel Farage, das ist ein rechtspopulistischer Politiker im britischen Unterhaus. Zumindest war er das, denn Anfang Juli hat er sein Mandat niedergelegt. Er stand wegen umstrittener Spendengelder in der Kritik. Allerdings kann man hier durchaus von Kalkül sprechen, denn Farage tritt bei der Nachwahl in seinem Wahlkreis direkt wieder an. Alle anderen Parteien boykottieren diese lokale Wahl, weil sie Farages Spiel eben nicht mitspielen möchten. Ja, womit der aber wohl nicht gerechnet hat, ist Count Pinface. Das ist ein Londoner Satiriker, der mit Mülleimer auf dem Kopf und auch Darth Vader-Kostüm schon bei vielen Wahlen angetreten ist, bisher ohne Erfolg. Und sein Programm, das liest sich jetzt für mich erstmal gar nicht so schlecht. Er will den Videoschiedsrichter im Fußball abschaffen, da hätte er meine Zustimmung. Den Preis auf Croissants möchte er deckeln, auch das finde ich fantastisch. Und da müssen dann andere beurteilen, er möchte selbst für Großbritannien zum ESC fahren. Ja, und er ist Farages einziger Konkurrent im lokalen Wahlkampf und es wird knapp. Denn laut Umfragen liegt Count Pinface aktuell wirklich vor Farage. Und mir geht es hier wirklich nicht um die politischen Ausmaße, denn dafür kenne ich mich auch in Großbritannien wirklich nicht genug aus. Aber es hat einen Symbolwert, den ich mutmachend finde. Da ist jemand, der Macht um jeden Preis erhalten will und sich vor Konsequenzen entziehen möchte. Und wäre der Weg nicht vielversprechend gewesen, dann hätte Farage das auch bestimmt nicht gemacht. Aber Menschen ziehen Konsequenzen. Und so könnte es gegebenenfalls wirklich eine Abstrafung für falsches Handeln geben. Und das macht mir persönlich in der politischen Landschaft, die nicht immer unbedingt Hoffnung verbreitet, wirklich Hoffnung auf eine bessere Zukunft.

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Soren Wells mit Not Guilty bei ERF Yes. Und das war sie, die kleine, aber feine Morning Show bei ERF Yes. Heute mit Steffen Schmidt. Und so sieht's auch morgen aus. Ab 7 Uhr werde ich wieder für euch da sein. Ich verabschiede mich mit zwei tollen Frauenstimmen. Katie Nicole und Lauren Daigle hört ihr bei ERF Yes. Bis morgen.

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1: Ich bin Silke Rech. Nach dem Rücktritt von Jens Spahn berät die CDU heute über die Nachfolge an der Spitze der Unionsfraktion. Dazu treffen sich das CDU-Präsidium und der Vorstand der Bundestagsfraktion.
2: Bundeskanzler Merz will die Personalie möglichst schnell klären. Als aussichtsreichster Kandidat gilt Kanzleramtschef Frei. Ebenfalls gehandelt werden Innenminister Dobrindt und CDU-Generalsekretär Linnemann. Sollte Frei Fraktionschef werden, wäre auch eine Umbildung des Bundeskabinetts möglich. Timo Wiesner, Redaktion.
1: Im Irankrieg gehen die Angriffe weiter. Das US-Militär hat nach eigenen Angaben die neunte Nacht in Folge Ziele im Iran attackiert. Aus mehreren Regionen des Landes werden Explosionen gemeldet. Auch der Iran hat erneut Ziele in den Golfstaaten angegriffen. Kuwait meldet abgewehrte Drohnen. In Bahrain und Jordanien heulten die Sirenen. Zudem gibt es Berichte über ein brennendes Schiff in der Straße von Hormuz. Der Großbrand im Müritz-Nationalpark ist gelöscht. Das hat das Schweriner Umweltministerium mitgeteilt. Das Brandgebiet wird aber weiter überwacht, weil sich im munitionsbelasteten Gelände noch Glutnester befinden könnten. Der Brand war vor einer Woche ausgebrochen. Hunderte Einsatzkräfte und auch die Bundeswehr waren bei den Löscharbeiten vor Ort. Mehrere hundert Hektar Wald wurden zerstört. Die Zahl der Krankmeldungen ist im ersten Halbjahr leicht zurückgegangen. Das zeigt eine Auswertung der Krankenkasse DAK. Beschäftigte waren im Schnitt 9,6 Tage krankgeschrieben. Das sind 0,3 Tage weniger als im Vorjahreszeitraum. Am häufigsten waren psychische Erkrankungen der Grund für eine Krankschreibung. Deutlich seltener meldeten sich Beschäftigte wegen Atemwegsinfekten krank. Spanien ist Fußball-Weltmeister. Die Spanier besiegten Titelverteidiger Argentinien im Finale bei New York mit 1:0 nach Verlängerung und holen damit nach der Europameisterschaft auch den WM-Titel. Den entscheidenden Treffer erzielte Torres in der 106. Minute. Spanien war über weite Strecken die bessere Mannschaft und feiert nach dem Titelgewinn 2010 den zweiten Weltmeistertitel der Fußballgeschichte.
0: Die Nachrichten wurden bereitgestellt von Radio Aktuell. 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
1: Die aktuellen Temperaturen in Köln, Bonn 17 Grad, in Hamburg und Bremen 15, in Berlin und Dresden 16, in Frankfurt am Main 18, in Stuttgart 21, in München 19, in Erfurt 18 und in Münster 16 Grad. Heute im Norden und Nordosten bewölkt, von Norden her wieder häufigere Schauer, vereinzelt auch kurze Gewitter. Sonst teils wolkig, teils gering bewölkt oder klar und trocken. Frühwerte in der Nordhälfte 15 bis 10, sonst 12 bis 7 Grad, in einigen Mittelgebirgstälern bis 5 Grad. Morgen im Nordosten und Südwesten viel Sonne. In den anderen Landesteilen ein Wechsel aus längeren sonnigen Abschnitten und dichten Wolken, weitestgehend trocken. Höchsttemperaturen 19 bis 24, im Südwesten 24 bis 27 Grad.
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1: Ein Bauer ging aufs Feld, um zu säen. Als er die Saat auf seinem Feld ausstreute, fielen einige Samenkörner auf einen Weg, wo sie zertreten wurden. Und die Vögel kamen und pickten sie auf. Andere Körner fielen auf eine dünne Erdkruste mit felsigem Untergrund. Diese Saat ging zwar auf, verdorrte aber, weil die Feuchtigkeit fehlte. Andere Samenkörner fielen in die Dornen, die schnell wuchsen und die zarten Halme erstickten. Wieder andere fielen auf fruchtbaren Boden. Der gute Boden steht für verlässliche, aufrichtige Menschen, die Gottes Botschaft hören, an ihr festhalten und durch ihre Beständigkeit viel Frucht hervorbringen.
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1: Ich bin Silke Rech. Nach dem Rücktritt von Jens Spahn berät die CDU heute über die Nachfolge an der Spitze der Unionsfraktion. Dazu treffen sich das CDU-Präsidium und der Vorstand der Bundestagsfraktion.
2: Bundeskanzler Merz will die Personalie möglichst schnell klären. Als aussichtsreichster Kandidat gilt Kanzleramtschef Frei. Ebenfalls gehandelt werden Innenminister Dobrindt und CDU-Generalsekretär Linnemann. Sollte Frei Fraktionschef werden, wäre auch eine Umbildung des Bundeskabinetts möglich. Timo Wiesner, Redaktion.
1: Im Irankrieg gehen die Angriffe weiter. Das US-Militär hat nach eigenen Angaben die neunte Nacht in Folge Ziele im Iran attackiert. Aus mehreren Regionen des Landes werden Explosionen gemeldet. Auch der Iran hat erneut Ziele in den Golfstaaten angegriffen. Kuwait meldet abgewehrte Drohnen. In Bahrain und Jordanien heulten die Sirenen. Zudem gibt es Berichte über ein brennendes Schiff in der Straße von Hormuz. Der Großbrand im Müritz-Nationalpark ist gelöscht. Das hat das Schweriner Umweltministerium mitgeteilt. Das Brandgebiet wird aber weiter überwacht, weil sich im munitionsbelasteten Gelände noch Glutnester befinden könnten. Der Brand war vor einer Woche ausgebrochen. Hunderte Einsatzkräfte und auch die Bundeswehr waren bei den Löscharbeiten vor Ort. Mehrere hundert Hektar Wald wurden zerstört. Die Zahl der Krankmeldungen ist im ersten Halbjahr leicht zurückgegangen. Das zeigt eine Auswertung der Krankenkasse DAK. Beschäftigte waren im Schnitt 9,6 Tage krankgeschrieben. Das sind 0,3 Tage weniger als im Vorjahreszeitraum. Am häufigsten waren psychische Erkrankungen der Grund für eine Krankschreibung. Deutlich seltener meldeten sich Beschäftigte wegen Atemwegsinfekten krank. Spanien ist Fußball-Weltmeister. Die Spanier besiegten Titelverteidiger Argentinien im Finale bei New York mit 1:0 nach Verlängerung und holen damit nach der Europameisterschaft auch den WM-Titel. Den entscheidenden Treffer erzielte Torres in der 106. Minute. Spanien war über weite Strecken die bessere Mannschaft und feiert nach dem Titelgewinn 2010 den zweiten Weltmeistertitel der Fußballgeschichte.
0: Die Nachrichten wurden bereitgestellt von Radio Aktuell. 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
1: Die aktuellen Temperaturen in Köln, Bonn 17 Grad, in Hamburg und Bremen 15, in Berlin und Dresden 16, in Frankfurt am Main 18, in Stuttgart 21, in München 19, in Erfurt 18 und in Münster 16 Grad. Heute im Norden und Nordosten bewölkt, von Norden her wieder häufigere Schauer, vereinzelt auch kurze Gewitter. Sonst teils wolkig, teils gering bewölkt oder klar und trocken. Frühwerte in der Nordhälfte 15 bis 10, sonst 12 bis 7 Grad, in einigen Mittelgebirgstälern bis 5 Grad. Morgen im Nordosten und Südwesten viel Sonne. In den anderen Landesteilen ein Wechsel aus längeren sonnigen Abschnitten und dichten Wolken, weitestgehend trocken. Höchsttemperaturen 19 bis 24, im Südwesten 24 bis 27 Grad.
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1: Extrablatt, du kannst alles darüber nachlesen. Auch wenn du daran zweifelst, diese Nachrichten werden dich überzeugen. Sie werden dich finden, bevor du überhaupt weißt, dass du etwas gesucht hast. Also, Ton an. Das hier ist die Nachricht, auf die du dich verlassen kannst. Alle sonnen sich in dem Versprechen. Und wenn ich ehrlich sein soll, es ist ein sicheres Ding. Garantiert. Du kannst dein Geld drauf verwetten. Der Himmel ist uns mit Jesus entgegengekommen. Peabot. Good News.
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1: Ich bin Selke Rech. Die Lage in der Straße von Hormuz spitzt sich weiter zu. Nach einem erneuten Zwischenfall in der Meerenge berichten die britische Schifffahrtsbehörde und der Iran über Angriffe auf Tanker.
2: Die Darstellungen unterscheiden sich allerdings. Die iranischen Revolutionsgarden werfen den betroffenen Schiffen vor, eine nicht freigegebene Route genutzt zu haben. Der Zwischenfall ereignet sich vor dem Hintergrund der anhaltenden Spannungen zwischen den USA und dem Iran um die Kontrolle der wichtigen Schifffahrtsroute. Noah Ulrich, Redaktion.
1: Nach dem Rücktritt von Unionsfraktionschef Spahn will die Union die Nachfolge schnell regeln. CDU-Präsidium und Fraktionsvorstand beraten heute über das weitere Vorgehen. Bundeskanzler Merz will sich dazu auch mit CSU-Chef Söder abstimmen. Als Favorit gilt Kanzleramtschef Frei. Auch Bundesinnenminister Dobrindt wird als möglicher Nachfolger gehandelt. Ungarns Ministerpräsident Moczar will die Schachgroßmeisterin Judit Polgar zur neuen Staatspräsidentin machen. Er kündigte an, der 49-Jährigen die Kandidatur vorzuschlagen. Moczar sagte, Ungarn brauche Einheit, Frieden und ein Staatsüberhaupt, auf das alle stolz sein könnten. Der bisherige Staatspräsident Sulcuk war in der vergangenen Woche vom Parlament abgesetzt worden. Er galt als Vertrauter des früheren Ministerpräsidenten Orbán. Mieten sind in Deutschland erneut deutlich teurer geworden. Nach einer Auswertung des Instituts der deutschen Wirtschaft lagen die Angebotsmieten im zweiten Quartal im Schnitt 4% über dem Vorjahreswert. Grund ist vor allem der Mangel an freien Wohnungen. Besonders stark stiegen die Mieten in Großstädten außerhalb der größten Metropolen. Spanien ist Fußball-Weltmeister. Die Mannschaft gewann das Finale nach Verlängerung mit 1:0 gegen Argentinien. Das entscheidende Tor erzielte Torres in der 106. Minute. Für Spanien ist es nach 2010 der zweite WM-Titel. Zum besten Spieler des Turniers wurde Spaniens Kapitän Rodri gewählt. Torschützenkönig wurde Frankreichs Mbappé mit 10 Treffern.
0: Die Nachrichten wurden bereitgestellt von Radio Aktuell. 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
1: Die aktuellen Temperaturen in Köln, Bonn 18 Grad, in Hamburg und Bremen 16, in Berlin 18, in Dresden 19, in Frankfurt am Main 21, in Stuttgart 24, in München 22, in Erfurt und Münster 19 Grad. Heute im Norden und Nordosten bewölkt, von Norden her wieder häufigere Schauer, vereinzelt auch kurze Gewitter. Sonst teils wolkig, teils gering bewölkt oder klar und trocken. Frühwerte in der Nordhälfte 15 bis 10, sonst 12 bis 7 Grad, in einigen Mittelgebirgstälern bis 5 Grad. Morgen im Nordosten und Südwesten viel Sonne. In den anderen Landesteilen ein Wechsel aus längeren sonnigen Abschnitten und dichten Wolken, weitestgehend trocken. Höchsttemperaturen 19 bis 24, im Südwesten 24 bis 27 Grad.
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0: dich.
1: ERF Yes in euren Ohren und immer wieder sagen wir euch, die schönste Popmusik, die läuft bei ERF Yes. Und das hat natürlich mit dem Klang dieser Songs zu tun, aber auch mit den Inhalten. Da werfen wir immer ganz gerne einen Blick drauf, schon bei der Auswahl der Songs in unserem Programm. Und wir lassen euch auch immer wieder daran teilhaben, was wird denn in den Songs so gesungen. Und so haben wir uns jetzt mal Ryan Allison Blanca vorgenommen mit I'm Yours. Und hier kommen für euch die Highlights des Textes bei ERF Yes.
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3: Ich muss keine Angst haben oder zweifeln. Denn ich weiß, dass du alles in deiner Hand hältst. Selbst wenn ich etwas Zeit brauche und zögere, auch das ist Teil deines Plans. Du sagst, ich bin dein, ich bin erwählt. Selbst wenn ich Lügen über mich höre, dann muss ich nicht daran zerbrechen. Ich kann aufstehen und sagen, ich bin in Sicherheit. Ich bin geliebt. Ich bin mehr als genug. Ich bin wertvoll, denn ich bin dein. Du zeigst dich immer wieder mit deiner Stärke und Gnade. Und eins weiß ich ganz sicher. Durch alle Zeiten ist deine Liebe dieselbe geblieben. Deshalb will ich dir vertrauen. Auch wenn sich um mich herum alles ändert. Denn egal, welchen Herausforderungen ich mich stellen muss, ich bin in Sicherheit, geliebt und mehr als genug. Blanca and Ryan Ellis, I'm yours.
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1: Wenn alles zu Ende zu sein scheint, beginnen erst die Möglichkeiten Gottes. Helmut Thielicke.

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0: Der Spruch des Tages.
1: Ich möchte, dass mein Vater stolz auf mich ist. Dieser Blick, dieses Lächeln. Für den Moment würde ich vieles tun. Aber manchmal, ja, da passiert das Gegenteil. Man hängt mit den Falschen rum, macht Dinge, die man eigentlich nicht machen wollte. Und irgendwo weiß man, das wäre Papa nicht recht. In der Bibel steht, ein Sohn, der was im Leben kapiert hat, zieht die Gesetze von Gott voll durch. Ein Sohn, der mit schrägen Typen rumhängt, wird für den Vater nur peinlich. Die Bibel macht es hier eigentlich ganz einfach. Willst du, dass dein Vater stolz auf dich ist? Zieh die Gesetze Gottes durch und häng nicht mit schrägen Typen ab. Klingt simpel, aber wir wissen alle, dass es das nicht immer ist. Gott weiß das auch. Deswegen gibt er dir heute die Kraft dafür.
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1: Ich bin Silke Rech. Die Lage in der Straße von Hormuz spitzt sich weiter zu. Nach einem erneuten Zwischenfall in der Meerenge berichten die britische Schifffahrtsbehörde und der Iran über Angriffe auf Tanker.
2: Die Darstellungen unterscheiden sich allerdings. Die iranischen Revolutionsgarden werfen den betroffenen Schiffen vor, eine nicht freigegebene Route genutzt zu haben. Der Zwischenfall ereignet sich vor dem Hintergrund der anhaltenden Spannungen zwischen den USA und dem Iran um die Kontrolle der wichtigen Schifffahrtsroute. Noah Ulrich, Redaktion.
1: Nach dem Rücktritt von Unionsfraktionschef Spahn will die Union die Nachfolge schnell regeln. CDU-Präsidium und Fraktionsvorstand beraten heute über das weitere Vorgehen. Bundeskanzler Merz will sich dazu auch mit CSU-Chef Söder abstimmen. Als Favorit gilt Kanzleramtschef Frei. Auch Bundesinnenminister Dobrindt wird als möglicher Nachfolger gehandelt. Ungarns Ministerpräsident Moczar will die Schachgroßmeisterin Judit Polgár zur neuen Staatspräsidentin machen. Er kündigte an, der 49-Jährigen die Kandidatur vorzuschlagen. Moczar sagte, Ungarn brauche Einheit, Frieden und ein Staatsoberhaupt, auf das alle stolz sein könnten. Der bisherige Staatspräsident Sulcuk war in der vergangenen Woche vom Parlament abgesetzt worden. Er galt als Vertrauter des früheren Ministerpräsidenten Orbán. Mieten sind in Deutschland erneut deutlich teurer geworden. Nach einer Auswertung des Instituts der deutschen Wirtschaft lagen die Angebotsmieten im zweiten Quartal im Schnitt 4% über dem Vorjahreswert. Grund ist vor allem der Mangel an freien Wohnungen. Besonders stark stiegen die Mieten in Großstädten außerhalb der größten Metropolen. Spanien ist Fußball-Weltmeister. Die Mannschaft gewann das Finale nach Verlängerung mit 1:0 gegen Argentinien. Das entscheidende Tor erzielte Torres in der 106. Minute. Für Spanien ist es nach 2010 der zweite WM-Titel. Zum besten Spieler des Turniers wurde Spaniens Kapitän Rodri gewählt. Torschützenkönig wurde Frankreichs Mbappé mit 10 Treffern.
0: Die Nachrichten wurden bereitgestellt von Radio Aktuell. 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
1: Die aktuellen Temperaturen: in Köln wurden 18 Grad, in Hamburg und Bremen 16, in Berlin 18, in Dresden 19, in Frankfurt am Main 21, in Stuttgart 24, in München 22, in Erfurt und Münster 19 Grad. Heute im Norden und Nordosten bewölkt, von Norden her wieder häufigere Schauer, vereinzelt auch kurze Gewitter. Sonst teils wolkig, teils gering bewölkt oder klar und trocken. Frühwerte in der Nordhälfte 15 bis 10, sonst 12 bis 7 Grad, in einigen Mittelgebirgstälern bis 5 Grad. Morgen im Nordosten und Südwesten viel Sonne. In den anderen Landesteilen in Wechsel aus längeren sonnigen Abschnitten und dichten Wolken weitestgehend trocken. Höchsttemperaturen 19 bis 24, im Südwesten 24 bis 27 Grad.
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1: Sind für mich mehr Auszubildende im Handwerk. Man kennt das ja, ne? Du brauchst zu Hause einen Fachmann oder eine Fachfrau für handwerkliche Tätigkeiten, aber der nächste Termin, der ist dann so in roundabout 6 Monaten. Ja, und warum ist das so? Dem Handwerk fehlt der Nachwuchs und das sorgt dafür, dass immer mehr, vor allem kleine Betriebe, schließen müssen. Und das ist ein Problem, denn wenn es nur noch Akademiker gibt, dann funktioniert das einfache Leben nicht mehr. So, und hier gibt es jetzt richtig schöne Nachrichten zu vermelden, denn wie die Tagesschau berichtet, steigt das Interesse am Handwerk. Zwischen Januar und Juni sind fast 68.000 neue Ausbildungsverträge in Handwerksberufen geschlossen worden. Das sind über 3.000 Verträge oder fast 5% mehr als noch vor einem Jahr. Jörg Dittrich, das ist der Präsident des Zentralverbandes des Deutschen Handwerks, der freut sich richtig. Man steuere auf das 4. Jahr in Folge mit steigenden Neuvertragszahlen zu, sagt er. Gründe erkennt er darin übrigens verschiedene, unter anderem gestiegene Chancen und, das finde ich sehr interessant, KI. Er sagt, dass das Handwerk eine echte Alternative biete für junge Menschen, die einen KI-sicheren Job haben wollen. Woran auch immer es jetzt gelegen hat, ist mir ehrlich gesagt relativ egal. Ich bin froh, dass es diesen Trend gibt, weil ob Bäcker, Tischlerin, Fliesenleger oder Fleischerin, Handwerk, das hält das Leben lebenswert. Für mich ist das eine gute Nachricht.

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1: Die Ernte ist groß, doch die Zahl der Arbeiter ist klein. Betet zum Herrn, der für die Ernte zuständig ist, und bittet ihn, mehr Arbeiter auf seine Felder zu schicken. Nun geht und denkt daran, dass ich euch wie Lämmer unter die Wölfe schicke.
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Ihr hört ERF Yes und lasst mich mal fragen, woran denkt ihr, wenn ihr euch so an eure Kindertage zurückerinnert? Mir kommen da lange Nachmittage mit meiner großen Schwester im Garten in den Kopf. Welten, die in unseren Köpfen entstanden sind und Geschichten, die nur wir beide und manchmal gar keiner von uns verstanden hat. Aber alles in allem waren wir glücklich. Fantasie, begrenzte Freiheit und ja, Zeit ohne Sorgen. Also bis man dann der Mama beichten musste, dass da ein Loch in der Hose ist. Aber manchmal, da sehnt man sich ja zurück an die Tage, an denen man Kind war. Und das erlebt nicht nur ich, sondern auch Montez. In seinem neuen Song »Wenn du mich fragst« wirft er einen Blick zurück und schwelgt in der Vergangenheit. Also Lauscher gespitzt, mal kurz einen Moment nehmen und das innere Kind wieder aufwecken. Eure Flucht aus Steuern, Versicherung und Alltags, das ist Montez mit »Wenn du mich fragst« bei ERF Yes.

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1: Ich bin Marvin Standke. Die CDU-CSU-Fraktion entscheidet Mittwoch über die Nachfolge von Fraktionschef Spahn. Das kündigt der CDU-Chef Merz im Parteipräsidium an. Dafür gibt es eine Sondersitzung während der Sommerpause. Merz sprach sich zuvor mit CSU-Chef Söder ab. Spahn war am Samstag zurückgetreten. Kritik gab es an ihm, weil er mit einer Leihmutter aus den USA ein Kind bekommen hat. Die USA bleiben trotz neuer Angriffe gegen den Iran gesprächsbereit.
2: Außenminister Rubio betonte, seine Regierung sei stets offen für Diplomatie, der Iran müsse aber Vereinbarungen einhalten. Sollte sich die Möglichkeit für Gespräche ergeben, würde er das begrüßen, so Rubio weiter. Der Iran erklärte, bereits Vorschläge von US-Vermittlern zur Wiederaufnahme der Verhandlungen erhalten zu haben, werde sich aber weiter entschlossen verteidigen. Das US-Militär bombardierte bereits die 9. Nacht in Folge Ziele im Iran. Ulrike Klein, Redaktion.
1: Krankheitsausfälle im Job sind zurückgegangen. Das meldet die Krankenkasse DAK Gesundheit. Erwerbstätige waren im ersten Halbjahr im Schnitt 9,6 Tage krankgeschrieben. 0,3 Tage weniger als im Vorjahr. Am häufigsten waren psychische Erkrankungen der Grund, während Atemwegsinfekte deutlich zurückgingen. Die Schwarz-Rote Koalition plant angesichts der Ausfälle strengere Regeln für Krankschreibungen. Die Erdbeerernte in Deutschland fällt dieses Jahr Schätzungen zufolge so gering aus wie seit 31 Jahren nicht mehr. Das Statistische Bundesamt erwartet einen Rückgang von über 11% im Vergleich zum Vorjahr. Unter anderem, weil die Anbaufläche im Freiland schrumpft. Auch bei Spargel rechnen die Statistiker mit einem deutlichen Ernterückgang. Und die Lohnlücke zwischen Frauen und Männern in Deutschland wird kleiner. Laut Bundesagentur für Arbeit sank die statistische Differenz im vergangenen Jahr um 37 Euro auf 309 Euro. Gleichzeitig sind die Löhne und Gehälter insgesamt 2025 im Schnitt um 203 Euro gestiegen. Ein Plus für Männer und Frauen gleichermaßen.
0: Die Nachrichten wurden bereitgestellt von Radio Aktuell. 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
1: Die aktuellen Temperaturen. Köln-Bonn 22 Grad, Hamburg 19, genau wie Bremen 19 Grad. In Berlin 20, Dresden 20 Grad, Frankfurt am Main 22, Stuttgart 26 Grad, München 26, Erfurt 19 und Münster 21 Grad. Im Norden ist das Wetter heute wechselhaft, mal ist es aufgelockert mit etwas Sonne, mal stark bewölkt. Es gibt einzelne Schauer, im Nordosten öfter, dort auch mit Gewittern. Im Nordwesten wird es im Laufe des Tages länger freundlich, im Süden scheint meist die Sonne, nur ein paar Wolken ziehen durch und es bleibt größtenteils trocken. Die Maxi-Werte heute in Deutschland 16 bis 27 Grad.

0: Ihr hört ERF Yes und wir stellen uns mal die Frage, warum lesen Menschen eigentlich in der Bibel? Also zugegeben, rein sprachlich gibt es schon Bücher, die einfacher zu verstehen sind. Oder warum beten Menschen zu einem Gott, den sie selbst gar nicht sehen können? Oder warum glauben Menschen an einen anderen Menschen, der vom Tod zurückkam? Es geht ja gar nicht. Ja, der christliche Glaube ist komplex, man könnte fast sagen paradox. Und um die Hoffnung gleich mal zu nehmen, ich kann den Glauben nicht in wenigen Sätzen erklären. Das schaffe ich nicht. Aber ich habe eine Theorie. Der Glaube an Gott, der bietet uns eine Hoffnung, eine Vision auf etwas, das Hilfe verspricht. Und zwar eine Vision, die größer ist als alles, was wir in der Welt finden können. Und sind wir mal ehrlich, ob jetzt emotional oder physisch, ist vollkommen egal. Jeder von uns leidet irgendwo und sehnt sich nach einer Hoffnung. Und genau da kann der Blick in die Bibel und auf Gott eben helfen, eine Perspektive schenken, die weiter blickt als nur auf das Leben. Und wie das aussehen kann, das hören wir uns jetzt gemeinsam an in unserer Kategorie Hingehört. Was sagt die Bibel zu den Themen in modernen Songs? Wie zum Beispiel Eternity von Alex Warren. Da habe ich für euch hingehört.
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Ein Song, der zu Tränen rührt. Alex Warren verarbeitet in Eternity einen unfassbar schweren Schmerz, nämlich den Tod beider Eltern, noch bevor er volljährig wurde. So wurde er erzwungenermaßen allein zu einer Person, die seine Eltern nie kennengelernt haben, und das löst in ihm eine Sehnsucht aus. Er ist bereit, eine Menge zu geben, um mit seinen Eltern irgendwann wieder vereint zu sein. Und das ist ja auch nur nachvollziehbar. Der Verlust eines geliebten Menschen ist sehr schmerzhaft. Und da kann die Bibel tatsächlich wirklich Hoffnung machen. Denn ganz am Ende der Bibel steht da, er wird alle Tränen abwischen. Es wird keinen Tod mehr geben, kein Leid und keine Schmerzen. Das bezieht der Schreiber dieses Textes auf einen Ort, den Alex Warren im Song selber anspricht. Er nennt es Paradies, die Bibel spricht von Gottes ewigem Reich. Ein Ort, an dem Tod und Leid nicht mehr existieren und an dem wir mit geliebten Menschen wieder vereint leben können. Natürlich löst das nicht die Probleme im Hier und Jetzt, aber schenkt eine Perspektive. Eine Perspektive auf Ewigkeit. 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
1: Du bist nicht unsichtbar. Niemals gab es einen Moment, in dem ich dich vergessen habe. Du bist kein hoffnungsloser Fall. Auch wenn du dich zerbrochen fühlst und deine Unschuld dir genommen wurde. Ich höre dein Flüstern. Ich höre deinen Notruf. Ich werde eine Armee aussenden, um dich zu finden. Und wenn es mitten in der Nacht ist. Es ist wahr. Ich werde dich retten. Lauren Daigle, Rescue.
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1: ERF Yes ist, wo du alten Bekannten begegnest. So wie dieser Woche hier beim Album der Woche, Skye Peterson. Die war 2018 schon mit zwei Songs bei uns auf der Playlist vertreten, damals noch ganz am Anfang ihrer musikalischen Laufbahn. Inzwischen ist aber einiges passiert, neue Alben, Tourneen und jetzt Through Line, unser Album der Woche. Ich freue mich, dass wir sie wieder entdecken. Mona tut das auch. Für alle, die sie noch nicht kennen, nenn doch mal ein paar Schlagworte, die Skye Peterson und ihre Musik beschreiben.
2: Mhm. Also, du hast sie schon erwähnt, sie macht Indie-Folk und das alles so ein bisschen zum Durchatmen. Skye Peterson ist eine Künstlerin, die lieber genau hinschaut, als durchs Leben zu hetzen. Mhm. Sie ist Ende 20, ist in Nashville aufgewachsen und die Tochter von Singer-Songwriter Andrew Peterson.
1: Aha.
2: Und so kommt es auch, dass sie so zwischen Gitarren und Liedern und Musikern groß geworden ist. Aber was mich persönlich an Skye Peterson ganz besonders fasziniert, ist irgendwie, dass sie eben die Welt in einem ruhigeren Tempo wahrnimmt. Während andere so ihre großen Erfolge auf Instagram posten, erzählt sie davon, dass sie Blumen gepflückt hat, dass sie eine neue Schallplatte gefunden hat oder auch ihr Mann Tom einen Fisch gefangen hat. Und für mich kann ich sagen, dass solche Menschen, die im Kleinen was Großes sehen, mir unglaublich gut tun.
1: Sie sammelt also die kleinen Freuden. Jetzt ist ja seit 2018, ich zähle kurz durch, ein kleiner Moment vergangen, 8 Jahre. Uiuiui. Was ist denn in den letzten Jahren aus der jungen Songwriterin Skye Peterson von damals geworden?
2: Ja, ist eine ganze Menge passiert. Skye Peterson hat erst Theologie studiert. Aha. In England und später dann in Kentucky. Und irgendwann hat sie gemerkt, die Musik ist meine große Leidenschaft und Berufung. Seitdem hat sie 3 Alben veröffentlicht und außerdem angefangen, auch moderne Kirchenlieder für Getty Music zu schreiben. Das ist ein Ehepaar, die das ganz intensiv machen. Und auch privat hat sich bei ihr einiges verändert. Im Oktober 23 hat sie ihren Mann Tom geheiratet. Sie ist also ein ganzes Stück erwachsener irgendwie geworden, aber die Neugier und auch ihr Erstaunen über Gott und das Leben, das hat sie sich bewahrt.
1: Jetzt haben wir schon einen Song aus dem Album bereitgelegt, der heißt Made For, also geschaffen für. Wirft die Frage auf, wofür wurde Skye Peterson denn geschaffen oder was würde sie sagen, wofür sind wir geschaffen, besser gesagt?
2: Für Gemeinschaft mit Gott. Sie erklärt es auf eine ganz besondere Art und Weise und verwendet ein ausdrucksstarkes Bild von so frisch geschlüpften Vogelküken. Mhm. Die sind noch blind und völlig hilflos und trotzdem rufen die nach ihrer Vogelmutter, weil sie tief in sich wissen, da ist jemand, der antwortet. Und Skye Peterson geht zu der Frage nach, ob das bei uns nicht ähnlich sein könnte. Und in der Bibel heißt es, dass Gott die Ewigkeit in unser Herz gelegt hat, in das Herz des Menschen. Mhm. Und vielleicht ist diese Sehnsucht, die wir manchmal verspüren, nach einer heilen Welt ohne Schmerz und ohne zerbrochene Beziehungen, nicht ein Zeichen dafür, dass hier was fehlt, sondern eigentlich so eine Einladung Gottes hin zu ihm.
1: Mhm. Made For. Das ist Skye Peterson. Die hört ihr jetzt zum ersten Mal aus unserem Album der Woche Through Line bei ERF Yes.

Es verspricht, ein ruhiges und tiefgründiges Album zu werden. Sky Peterson mit Made For von unserem Album der Woche Through Line bei ERF Yes.

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1: Ich bin Marvin Standke. Die CDU-CSU-Fraktion entscheidet Mittwoch über die Nachfolge von Fraktionschef Spahn. Das kündigt der CDU-Chef Merz im Parteipräsidium an. Dafür gibt es eine Sondersitzung während der Sommerpause. Merz sprach sich zuvor mit CSU-Chef Söder ab. Spahn war am Samstag zurückgetreten. Kritik gab es an ihm, weil er mit einer Leihmutter aus den USA ein Kind bekommen hat. Die USA bleiben trotz neuer Angriffe gegen den Iran gesprächsbereit.
2: Außenminister Rubio betonte, seine Regierung sei stets offen für Diplomatie, der Iran müsse aber Vereinbarungen einhalten. Sollte sich die Möglichkeit für Gespräche ergeben, würde er das begrüßen, so Rubio weiter. Der Iran erklärte, bereits Vorschläge von US-Vermittlern zur Wiederaufnahme der Verhandlungen erhalten zu haben, werde sich aber weiter entschlossen verteidigen. Das US-Militär bombardierte bereits die 9. Nacht in Folge Ziele im Iran. Ulrike Klein, Redaktion.
1: Krankheitsausfälle im Job sind zurückgegangen. Das meldet die Krankenkasse DAK Gesundheit. Erwerbstätige waren im ersten Halbjahr im Schnitt 9,6 Tage krankgeschrieben. 0,3 Tage weniger als im Vorjahr. Am häufigsten waren psychische Erkrankungen der Grund, während Atemwegsinfekte deutlich zurückgingen. Die Schwarz-Rote Koalition plant angesichts der Ausfälle strengere Regeln für Krankschreibungen. Die Erdbeerernte in Deutschland fällt dieses Jahr Schätzungen zufolge so gering aus wie seit 31 Jahren nicht mehr. Das Statistische Bundesamt erwartet einen Rückgang von über 11% im Vergleich zum Vorjahr. Unter anderem, weil die Anbaufläche im Freiland schrumpft. Auch bei Spargel rechnen die Statistiker mit einem deutlichen Ernterückgang. Und die Lohnlücke zwischen Frauen und Männern in Deutschland wird kleiner. Laut Bundesagentur für Arbeit sank die statistische Differenz im vergangenen Jahr um 37 Euro auf 309 Euro. Gleichzeitig sind die Löhne und Gehälter insgesamt 2025 im Schnitt um 203 Euro gestiegen. Ein Plus für Männer und Frauen gleichermaßen.
0: Die Nachrichten wurden bereitgestellt von Radio Aktuell. 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
1: Die aktuellen Temperaturen. Köln-Bonn 22 Grad, Hamburg 19, genau wie Bremen 19 Grad. In Berlin 20, Dresden 20 Grad, Frankfurt am Main 22, Stuttgart 26 Grad, München 26, Erfurt 19 und Münster 21 Grad. Im Norden ist das Wetter heute wechselhaft, mal ist es aufgelockert mit etwas Sonne, mal stark bewölkt. Es gibt einzelne Schauer, im Nordosten öfter, dort auch mit Gewittern. Im Nordwesten wird es im Laufe des Tages länger freundlich, im Süden scheint meist die Sonne, nur ein paar Wolken ziehen durch und es bleibt größtenteils trocken. Die Maxi-Werte heute in Deutschland 16 bis 27 Grad.

0: Der Spruch des Tages.
1: Ich möchte, dass mein Vater stolz auf mich ist. Dieser Blick, dieses Lächeln. Für den Moment würde ich vieles tun. Aber manchmal, ja, da passiert das Gegenteil. Man hängt mit den Falschen rum, macht Dinge, die man eigentlich nicht machen wollte. Und irgendwo weiß man, das wäre Papa nicht recht. In der Bibel steht, ein Sohn, der was im Leben kapiert hat, zieht die Gesetze von Gott voll durch. Ein Sohn, der mit schrägen Typen rumhängt, wird für den Vater nur peinlich. Die Bibel macht es hier eigentlich ganz einfach. Willst du, dass dein Vater stolz auf dich ist? Zieh die Gesetze Gottes durch und häng nicht mit schrägen Typen ab. Klingt simpel, aber wir wissen alle, dass es das nicht immer ist. Gott weiß das auch. Deswegen gibt er dir heute die Kraft dafür.
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2: Kein Mensch kann auf deinem Buckel reiten, wenn du ihn nicht krumm machst. Martin Luther King.

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1: Sind für mich mehr Auszubildende im Handwerk. Man kennt das ja, ne? Du brauchst zu Hause einen Fachmann oder eine Fachfrau für handwerkliche Tätigkeiten, aber der nächste Termin, der ist dann so in roundabout 6 Monaten. Ja, und warum ist das so? Dem Handwerk fehlt der Nachwuchs und das sorgt dafür, dass immer mehr, vor allem kleine Betriebe, schließen müssen. Und das ist ein Problem, denn wenn es nur noch Akademiker gibt, dann funktioniert das einfache Leben nicht mehr. So, und hier gibt es jetzt richtig schöne Nachrichten zu vermelden, denn wie die Tagesschau berichtet, steigt das Interesse am Handwerk. Zwischen Januar und Juni sind fast 68.000 neue Ausbildungsverträge in Handwerksberufen geschlossen worden. Das sind über 3.000 Verträge oder fast 5% mehr als noch vor einem Jahr. Jörg Dittrich, das ist der Präsident des Zentralverbandes des Deutschen Handwerks, der freut sich richtig. Man steuere auf das 4. Jahr in Folge mit steigenden Neuvertragszahlen zu, sagt er. Gründe erkennt er darin übrigens verschiedene, unter anderem gestiegene Chancen und, das finde ich sehr interessant, KI. Er sagt, dass das Handwerk eine echte Alternative biete für junge Menschen, die einen KI-sicheren Job haben wollen. Woran auch immer es jetzt gelegen hat, ist mir ehrlich gesagt relativ egal. Ich bin froh, dass es diesen Trend gibt, weil ob Bäcker, Tischlerin, Fliesenleger oder Fleischerin, Handwerk, das hält das Leben lebenswert. Für mich ist das eine gute

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1: Ich bin Marvin Standke. Die CDU-CSU-Fraktion entscheidet nächste Woche Mittwoch über die Nachfolge von Fraktionschef Spahn. Das kündigt der CDU-Chef Merz im Parteipräsidium an, berichtet die Deutsche Presseagentur. Dafür gibt es eine Sondersitzung in der parlamentarischen Sommerpause. Merz habe sich zuvor mit CSU-Chef Söder abgestimmt. Spahn war am Samstag zurückgetreten, auch nach Kritik aus den eigenen Reihen, weil er mit einer Leihmutter aus den USA ein Kind bekommen hat. Großbritannien hat einen neuen Premierminister.
2: König Charles hat Labour-Chef Andy Burnham mit der Regierungsbildung beauftragt. Der 56-Jährige hält nun seine Antrittsrede vor der Downing Street. Er will dem Land mehr finanziellen Spielraum und Stabilität versprechen. Erwartet wird zudem eine Kabinettsumbildung. Betroffen sein dürften vor allem Finanz-, Außen- und Innenministerium. Burnham folgt auf den zurückgetretenen Keir Starmer. Er ist der 7. britische Premier innerhalb von 10 Jahren. Ulrike Klein, Redaktion.
1: Die Mieten in Deutschland steigen weiter. Im zweiten Quartal verlangten Vermieter bundesweit 4% mehr als im Vorjahr, wie eine Statistik des Kölner Instituts der deutschen Wirtschaft zeigt. Zwischen den Großstädten gab es dabei erhebliche Unterschiede. In Köln kletterten die Mieten um fast 8%, in Hamburg um 5,5%. In Stuttgart und Berlin gab es dagegen nur 1% plus. Viele von uns bestellen immer öfter online. Die EU hat jetzt den Online-Marktplatz AliExpress mit 550 Millionen Euro Strafe belegt. Grund sind gefälschte Kleidung, unsicheres Spielzeug und gefährliche Kosmetika. Diese wurden wochenlang nicht von der Plattform entfernt. Das teilte die EU-Kommission in Brüssel mit. Die EU-Digitalkommissarin sagte, AliExpress gefährde Verbraucher in Europa. Es sei zudem unfair gegenüber gesetzestreuen Unternehmen. AliExpress kündigte an, die Entscheidung genau zu prüfen. Spaniens 1:0-Sieg gegen Argentinien im WM-Finale sahen im TV 17,4 Millionen Menschen. Das entspricht einem Marktanteil von 65%. Es war das meistgesehene WM-Spiel ohne deutsche Beteiligung. Und eine so hohe Quote in Deutschland hat es in den vergangenen Jahren für keine Show oder Ereignis gegeben. Bis zu 1 Million Menschen wollen Spaniens frisch gekürte Fußballweltmeister heute Nachmittag im Herzen Madrids empfangen. Und die nächste WM findet 2030 in Spanien, Marokko und Portugal statt.
0: Die Nachrichten wurden bereitgestellt von Radio Aktuell. 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
1: Die aktuellen Temperaturen. Köln-Bonn 22 Grad, Hamburg 19, genau wie Bremen 19 Grad. In Berlin 20, Dresden 20 Grad, Frankfurt am Main 22, Stuttgart 26 Grad, München 26, Erfurt 19 und Münster 21 Grad. Im Norden ist das Wetter heute wechselhaft, mal ist es aufgelockert mit etwas Sonne, mal stark bewölkt. Es gibt einzelne Schauer, im Nordosten öfter, dort auch mit Gewittern. Im Nordwesten wird es im Laufe des Tages länger freundlich, im Süden scheint meist die Sonne, nur ein paar Wolken ziehen durch und es bleibt größtenteils trocken. Die Maxi-Werte heute in Deutschland 16 bis 27 Grad.

0: ERF Yes in euren Ohren und immer wieder sagen wir euch, die schönste Popmusik, die läuft bei ERF Yes. Und das hat natürlich mit dem Klang dieser Songs zu tun, aber auch mit den Inhalten. Da werfen wir immer ganz gerne einen Blick drauf, schon bei der Auswahl der Songs in unserem Programm. Und wir lassen euch auch immer wieder daran teilhaben, was wird denn in den Songs so gesungen. Und so haben wir uns jetzt mal Ryan Ellis und Blanca vorgenommen mit I'm Yours. Und hier kommen für euch die Highlights des Textes bei ERF Yes.
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2: Ich muss keine Angst haben oder zweifeln. Denn ich weiß, dass du alles in deiner Hand hältst. Selbst wenn ich etwas Zeit brauche und zögere, auch das ist Teil deines Plans. Du sagst, ich bin dein, ich bin erwählt. Selbst wenn ich Lügen über mich höre, dann muss ich nicht daran zerbrechen. Ich kann aufstehen und sagen, ich bin in Sicherheit. Ich bin geliebt. Ich bin mehr als genug. Ich bin wertvoll, denn ich bin dein. Du zeigst dich immer wieder mit deiner Stärke und Gnade. Und eins weiß ich ganz sicher. Durch alle Zeiten ist deine Liebe dieselbe geblieben. Deshalb will ich dir vertrauen. Auch wenn sich um mich herum alles ändert. Denn egal, welchen Herausforderungen ich mich stellen muss, ich bin in Sicherheit, geliebt und mehr als genug. Blanca and Ryan Ellis, I'm yours.
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0: auf ein Wort.
1: Bittet und ihr werdet erhalten. Sucht und ihr werdet finden. Klopft an und die Tür wird euch geöffnet werden. Denn wer bittet, wird erhalten. Wer sucht, wird finden. Und die Tür wird jedem geöffnet, der anklopft.
0: Auf ein Wort mit Jesus. 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

Ihr hört ERF Yes und lasst mich mal fragen, woran denkt ihr, wenn ihr euch so an eure Kindertage zurückerinnert? Mir kommen da lange Nachmittage mit meiner großen Schwester im Garten in den Kopf. Welten, die in unseren Köpfen entstanden sind und Geschichten, die nur wir beide und manchmal gar keiner von uns verstanden hat. Aber alles in allem waren wir glücklich. Fantasie, begrenzte Freiheit und ja, Zeit ohne Sorgen. Also bis man dann der Mama beichten musste, dass da ein Loch in der Hose ist. Aber manchmal, da sehnt man sich ja zurück an die Tage, an denen man Kind war. Und das erlebt nicht nur ich, sondern auch Montez. In seinem neuen Song »Wenn du mich fragst« wirft er einen Blick zurück und schwelgt in der Vergangenheit. Also Lauscher gespitzt, mal kurz einen Moment nehmen und das innere Kind wieder aufwecken. Eure Flucht aus Steuern, Versicherung und Alltag, das ist Montez mit »Wenn du mich fragst« bei ERF Yes.

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1: Ich bin Marvin Standke. Die CDU-CSU-Fraktion entscheidet nächste Woche Mittwoch über die Nachfolge von Fraktionschef Spahn. Das kündigt der CDU-Chef Merz im Parteipräsidium an, berichtet die Deutsche Presseagentur. Dafür gibt es eine Sondersitzung in der parlamentarischen Sommerpause. Merz habe sich zuvor mit CSU-Chef Söder abgestimmt. Spahn war am Samstag zurückgetreten, auch nach Kritik aus den eigenen Reihen, weil er mit einer Leihmutter aus den USA ein Kind bekommen hat. Großbritannien hat einen neuen Premierminister.
2: König Charles hat Labour-Chef Andy Burnham mit der Regierungsbildung beauftragt. Der 56-Jährige hält nun seine Antrittsrede vor der Downing Street. Er will dem Land mehr finanziellen Spielraum und Stabilität versprechen. Erwartet wird zudem eine Kabinettsumbildung. Betroffen sein dürften vor allem Finanz-, Außen- und Innenministerium. Burnham folgt auf den zurückgetretenen Keir Starmer. Er ist der 7. britische Premier innerhalb von 10 Jahren. Ulrike Klein, Redaktion.
1: Die Mieten in Deutschland steigen weiter. Im zweiten Quartal verlangten Vermieter bundesweit 4% mehr als im Vorjahr, wie eine Statistik des Kölner Instituts der deutschen Wirtschaft zeigt. Zwischen den Großstädten gab es dabei erhebliche Unterschiede. In Köln kletterten die Mieten um fast 8%, in Hamburg um 5,5%. In Stuttgart und Berlin gab es dagegen nur 1% plus. Viele von uns bestellen immer öfter online. Die EU hat jetzt den Online-Marktplatz AliExpress mit 550 Millionen Euro Strafe belegt. Grund sind gefälschte Kleidung, unsicheres Spielzeug und gefährliche Kosmetika. Diese wurden wochenlang nicht von der Plattform entfernt. Das teilte die EU-Kommission in Brüssel mit. Die EU-Digitalkommissarin sagte, AliExpress gefährde Verbraucher in Europa. Es sei zudem unfair gegenüber gesetzestreuen Unternehmen. AliExpress kündigte an, die Entscheidung genau zu prüfen. Spaniens 1:0-Sieg gegen Argentinien im WM-Finale sahen im TV 17,4 Millionen Menschen. Das entspricht einem Marktanteil von 65%. Es war das meistgesehene WM-Spiel ohne deutsche Beteiligung. Und eine so hohe Quote in Deutschland hat es in den vergangenen Jahren für keine Show oder Ereignis gegeben. Bis zu 1 Million Menschen wollen Spaniens frisch gekürte Fußballweltmeister heute Nachmittag im Herzen Madrids empfangen. Und die nächste WM findet 2030 in Spanien, Marokko und Portugal statt.
0: Die Nachrichten wurden bereitgestellt von Radio Aktuell. 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
1: Die aktuellen Temperaturen. Köln-Bonn 22 Grad, Hamburg 19, genau wie Bremen 19 Grad, in Berlin 20, Dresden 20 Grad, Frankfurt am Main 22, Stuttgart 26 Grad, München 26, Erfurt 19 und Münster 21 Grad. Im Norden ist das Wetter heute wechselhaft, mal ist es aufgelockert mit etwas Sonne, mal stark bewölkt. Es gibt einzelne Schauer, im Nordosten öfter, dort auch mit Gewittern. Im Nordwesten wird es im Laufe des Tages länger freundlich, im Süden scheint meist die Sonne, nur ein paar Wolken ziehen durch und es bleibt größtenteils trocken. Die Maxi-Werte heute in Deutschland 16 bis 27 Grad.

0: ERF, yes, ist, wo du alten Bekannten begegnest. So wie dieser Woche hier beim Album der Woche, Sky Peterson. Die war 2018 schon mit zwei Songs bei uns auf der Playlist vertreten, damals noch ganz am Anfang ihrer musikalischen Laufbahn. Inzwischen ist aber einiges passiert, neue Alben, Tourneen und jetzt Through Line, unser Album der Woche. Ich freue mich, dass wir sie wieder entdecken. Mona tut das auch. Für alle, die sie noch nicht kennen, nenn doch mal ein paar Schlagworte, die Sky Peterson und ihre Musik beschreiben.
1: Also, hast du schon erwähnt, sie macht Indie-Folk und das alles so ein bisschen zum Durchatmen. Sky Peterson ist eine Künstlerin, die lieber genau hinschaut, als durchs Leben zu hetzen. Sie ist Ende 20, ist in Nashville aufgewachsen und die Tochter von Singer-Songwriter Andrew Peterson.
0: Aha.
1: Und so kommt es auch, dass sie so zwischen Gitarren und Liedern und Musikern groß geworden ist. Aber was mich persönlich an Sky Peterson ganz besonders fasziniert, ist irgendwie, dass sie eben die Welt in einem ruhigeren Tempo wahrnimmt. Während andere so ihre großen Erfolge auf Instagram posten, erzählt sie davon, dass sie Blumen gepflückt hat, dass sie eine neue Schallplatte gefunden hat oder auch ihr Mann Tom einen Fisch gefangen hat. Und für mich kann ich sagen, dass solche Menschen, die im Kleinen was Großes sehen, mir unglaublich gut tun.
0: Sie sammelt also die kleinen Freuden. Jetzt ist ja seit 2018, ich zähle kurz durch, ein kleiner Moment vergangen, 8 Jahre. Uiuiui. Was ist denn in den letzten Jahren aus der jungen Songwriterin Sky Peterson von damals geworden?
1: Ja, ist eine ganze Menge passiert. Sky Peterson hat erst Theologie studiert. Aha. In England und später dann in Kentucky. Und irgendwann hat sie gemerkt, die Musik ist meine große Leidenschaft und Berufung. Seitdem hat sie 3 Alben veröffentlicht und außerdem angefangen, auch moderne Kirchenlieder für Getty Music zu schreiben. Das ist ein Ehepaar, die das ganz intensiv machen. Und auch privat hat sich bei ihr einiges verändert. Im Oktober 23 hat sie ihren Mann Tom geheiratet. Sie ist also ein ganzes Stück erwachsener irgendwie geworden, aber die Neugier und auch ihr Staunen über Gott und das Leben, das hat sie sich bewahrt.
0: Jetzt haben wir schon einen Song aus dem Album bereitgelegt, der heißt Made For, also geschaffen für. Wirft die Frage auf, wofür wurde Sky Peterson denn geschaffen oder was würde sie sagen, wofür sind wir geschaffen, besser gesagt?
1: Für Gemeinschaft mit Gott. Sie erklärt es auf eine ganz besondere Art und Weise und verwendet ein ausdrucksstarkes Bild von so frisch geschlüpften Vogelküken. Die sind noch blind und völlig hilflos und trotzdem rufen die nach ihrer Vogelmutter, weil sie tief in sich wissen, da ist jemand, der antwortet. Und Sky Peterson geht zu der Frage nach, ob das bei uns nicht ähnlich sein könnte. Und in der Bibel heißt es, dass Gott die Ewigkeit in unser Herz gelegt hat, in das Herz des Menschen. Und vielleicht ist diese Sehnsucht, die wir manchmal verspüren, nach einer heilen Welt ohne Schmerz und ohne zerbrochene Beziehungen, nicht ein Zeichen dafür, dass hier was fehlt, sondern eigentlich so eine Einladung Gottes hin zu ihm.
0: Made For, das ist Sky Peterson. Die hört ihr jetzt zum ersten Mal aus unserem Album der Woche Through Line bei ERF. Yes.

0: Es verspricht, ein ruhiges und tiefgründiges Album zu werden. Sky Peterson mit Made For von unserem Album der Woche Throughline bei ERF Yes.
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1: Als mein Leben, das ich aufgebaut hatte, zusammengebrochen ist. Als meine Freunde nicht mehr aufzufinden waren, immer wenn ich warten musste, auf der Suche war. Im Leid und in der Heilung. Jede Minute. Auch wenn ich es nicht wusste oder sehen konnte. Jesus war immer da. Zach Williams featuring Dolly Parton. There was Jesus.
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0: Ihr hört ERF Yes und wir stellen uns mal die Frage, warum lesen Menschen eigentlich in der Bibel? Also zugegeben, rein sprachlich gibt's schon Bücher, die einfacher zu verstehen sind. Oder warum beten Menschen zu einem Gott, den sie selbst gar nicht sehen können? Oder warum glauben Menschen an einen anderen Menschen, der vom Tod zurückkam? Es geht ja gar nicht. Ja, der christliche Glaube ist komplex, man könnte fast sagen paradox. Und um die Hoffnung gleich mal zu nehmen, ich kann den Glauben nicht in wenigen Sätzen erklären. Das schaffe ich nicht. Aber ich habe eine Theorie. Der Glaube an Gott, der bietet uns eine Hoffnung. Eine Vision auf etwas, das Hilfe verspricht. Und zwar eine Vision, die größer ist als alles, was wir in der Welt finden können. Und sind wir mal ehrlich, ob jetzt emotional oder physisch, ist vollkommen egal. Jeder von uns leidet irgendwo und sehnt sich nach einer Hoffnung. Und genau da kann der Blick in die Bibel und auf Gott eben helfen. Eine Perspektive schenken, die weiter blickt als nur auf das Leben. Und wie das aussehen kann, das hören wir uns jetzt gemeinsam an in unserer Kategorie Hingehört. Was sagt die Bibel zu den Themen in modernen Songs? Wie zum Beispiel Eternity von Alex Warren. Da habe ich für euch hingehört.
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2: Vor

Ein Song, der zu Tränen rührt. Alex Warren verarbeitet in Eternity einen unfassbar schweren Schmerz, nämlich den Tod beider Eltern, noch bevor er volljährig wurde. So wurde er, erzwungenermaßen, allein zu einer Person, die seine Eltern nie kennengelernt haben, und das löst in ihm eine Sehnsucht aus. Er ist bereit, eine Menge zu geben, um mit seinen Eltern irgendwann wieder vereint zu sein. Und das ist ja auch nur nachvollziehbar. Der Verlust eines geliebten Menschen ist sehr schmerzhaft. Und da kann die Bibel tatsächlich wirklich Hoffnung machen. Denn ganz am Ende der Bibel steht da, er wird alle Tränen abwischen. Es wird keinen Tod mehr geben, kein Leid und keine Schmerzen. Das bezieht der Schreiber dieses Textes auf einen Ort, den Alex Warren im Song selber anspricht. Er nennt es Paradies, die Bibel spricht von Gottes ewigem Reich. Ein Ort, an dem Tod und Leid nicht mehr existieren und an dem wir mit geliebten Menschen wieder vereint leben können. Natürlich löst das nicht die Probleme im Hier und Jetzt, aber schenkt eine Perspektive auf Ewigkeit.

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1: Ich bin Marvin Standke. Die CDU-CSU-Bundestagsfraktion entscheidet nächste Woche Mittwoch über die Nachfolge von Jens Spahn an der Fraktionsspitze. Dafür werden die 208 Abgeordneten extra aus der Sommerpause geholt. Ein Personalvorschlag wird derzeit erarbeitet. Das Vorschlagsrecht dafür haben Kanzler Merz und CSU-Chef Söder. Spahn war am Wochenende zurückgetreten, nachdem er wegen der Geburt seines Sohnes durch eine Leihmutter in den USA in die Kritik geraten war. Ein Waldbrand rund 100 Kilometer nördlich von Madrid hat bereits mehr als 26.000 Hektar Wald zerstört.
2: Rund 1.200 Menschen mussten die Region in Guadalajara verlassen. Das Feuer war am Donnerstag ausgebrochen und wütet auch im Nationalpark Sierra Norte, Heimat gefährdeter Arten wie Adler und Wölfe. Ab morgen wird eine neue Hitzewelle mit Temperaturen über 40 Grad erwartet, die Lage weiter verschärfen dürfte. Ulrike Klein, Redaktion.
1: Der Markteintritt des italienischen Zugunternehmens Italo in Deutschland wird konkreter. Die Italiener haben bei Siemens 26 Hochgeschwindigkeitszüge bestellt. Der Vertrag hat ein Volumen von rund 3 Milliarden Euro. Zusätzlich gibt es eine Option auf 14 weitere Züge. Ab 2028 will Italo auf zwei Hauptstrecken fahren. Geplant sind die Routen München-Köln-Dortmund und München-Berlin-Hamburg. Gewerkschaften und Fahrgastverbände befürchten eine stärkere Überlastung des Schienennetzes. Italo wäre einer der ersten großen ausländischen Wettbewerber im deutschen Fernverkehr. In Deutschland gibt es so viele Störche wie nie seit Beginn der Zählung. Nach Angaben des NABU wurden in dieser Saison bundesweit mehr als 15.000 Brutpaare registriert, sogar mehr als vor 100 Jahren. Vor wenigen Jahrzehnten waren Störche in vielen Regionen Deutschlands fast verschwunden. Gezielte Schutzmaßnahmen haben den Bestand wieder deutlich wachsen lassen. Die meisten Brutpaare leben mit mehr als 2.700 in Niedersachsen. Und der Fußball-Weltmeister ist zu Hause gelandet. Die spanische Nationalmannschaft kam am Nachmittag aus den USA in Madrid an. König und Ministerpräsident empfingen das Team offiziell. Die Mannschaft fährt im offenen Bus durch die Madrider Innenstadt. Auf den Straßen werden rund 1 Million Menschen erwartet. Spanien hatte sich gestern im Finale mit 1:0 nach Verlängerung gegen Argentinien durchgesetzt und damit den zweiten WM-Titel nach 2010 geholt.
0: Die Nachrichten wurden bereitgestellt von Radio Aktuell. 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
1: Die aktuellen Temperaturen. Köln-Bonn 22 Grad, Hamburg 19, genau wie Bremen 19 Grad. In Berlin 20, Dresden 20 Grad, Frankfurt am Main 22, Stuttgart 26 Grad, München 26, Erfurt 19 und Münster 21 Grad. Im Norden ist das Wetter heute wechselhaft, mal ist es aufgelockert mit etwas Sonne, mal stark bewölkt. Es gibt einzelne Schauer, im Nordosten öfter, dort auch mit Gewittern. Im Nordwesten wird es im Laufe des Tages länger freundlich, im Süden scheint meist die Sonne, nur ein paar Wolken ziehen durch und es bleibt größtenteils trocken. Die Maxi-Werte heute in Deutschland 16 bis 27 Grad.

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1: Hilf mir zu erkennen, dass die Dunkelheit in Wirklichkeit der Schatten deiner liebevoll ausgestreckten Hand ist. Catherine Marshall.

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1: Ich bin Marvin Standke. Die CDU-CSU-Bundestagsfraktion entscheidet nächste Woche Mittwoch über die Nachfolge von Jens Spahn an der Fraktionsspitze. Dafür werden die 208 Abgeordneten extra aus der Sommerpause geholt. Ein Personalvorschlag wird derzeit erarbeitet. Das Vorschlagsrecht dafür haben Kanzler Merz und CSU-Chef Söder. Spahn war am Wochenende zurückgetreten, nachdem er wegen der Geburt seines Sohnes durch eine Leihmutter in den USA in die Kritik geraten war. Ein Waldbrand rund 100 Kilometer nördlich von Madrid hat bereits mehr als 26.000 Hektar Wald zerstört.
2: Rund 1.200 Menschen mussten die Region in Guadalajara verlassen. Das Feuer war am Donnerstag ausgebrochen und wütet auch im Nationalpark Sierra Norte, Heimat gefährdeter Arten wie Adler und Wölfe. Ab morgen wird eine neue Hitzewelle mit Temperaturen über 40 Grad erwartet, die Lage weiter verschärfen dürfte. Ulrike Klein, Redaktion.
1: Der Markteintritt des italienischen Zugunternehmens Italo in Deutschland wird konkreter. Die Italiener haben bei Siemens 26 Hochgeschwindigkeitszüge bestellt. Der Vertrag hat ein Volumen von rund 3 Milliarden Euro. Zusätzlich gibt es eine Option auf 14 weitere Züge. Ab 2028 will Italo auf zwei Hauptstrecken fahren. Geplant sind die Routen München-Köln-Dortmund und München-Berlin-Hamburg. Gewerkschaften und Fahrgastverbände befürchten eine stärkere Überlastung des Schienennetzes. Italo wäre einer der ersten großen ausländischen Wettbewerber im deutschen Fernverkehr. In Deutschland gibt es so viele Störche wie nie seit Beginn der Zählung. Nach Angaben des NABU wurden in dieser Saison bundesweit mehr als 15.000 Brutpaare registriert, sogar mehr als vor 100 Jahren. Vor wenigen Jahrzehnten waren Störche in vielen Regionen Deutschlands fast verschwunden. Gezielte Schutzmaßnahmen haben den Bestand wieder deutlich wachsen lassen. Die meisten Brutpaare leben mit mehr als 2.700 in Niedersachsen. Und der Fußball-Weltmeister ist zu Hause gelandet. Die spanische Nationalmannschaft kam am Nachmittag aus den USA in Madrid an. König und Ministerpräsident empfingen das Team offiziell. Die Mannschaft fährt im offenen Bus durch die Madrider Innenstadt. Auf den Straßen werden rund 1 Million Menschen erwartet. Spanien hatte sich gestern im Finale mit 1:0 nach Verlängerung gegen Argentinien durchgesetzt und damit den zweiten WM-Titel nach 2010 geholt.
0: Die Nachrichten wurden bereitgestellt von Radio Aktuell. 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
1: Die aktuellen Temperaturen. Köln-Bonn 22 Grad, Hamburg 19, genau wie Bremen 19 Grad. In Berlin 20, Dresden 20 Grad, Frankfurt am Main 22, Stuttgart 26 Grad, München 26, Erfurt 19 und Münster 21 Grad. Im Norden ist das Wetter heute wechselhaft, mal ist es aufgelockert mit etwas Sonne, mal stark bewölkt. Es gibt einzelne Schauer, im Nordosten öfter, dort auch mit Gewittern. Im Nordwesten wird es im Laufe des Tages länger freundlich, im Süden scheint meist die Sonne, nur ein paar Wolken ziehen durch und es bleibt größtenteils trocken. Die Maxi-Werte heute in Deutschland 16 bis 27 Grad.

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0: Der Spruch des Tages.
1: Ich möchte, dass mein Vater stolz auf mich ist. Dieser Blick, dieses Lächeln. Für den Moment würde ich vieles tun. Aber manchmal, ja, da passiert das Gegenteil. Man hängt mit den Falschen rum, macht Dinge, die man eigentlich nicht machen wollte. Und irgendwo weiß man, das wäre Papa nicht recht. In der Bibel steht, ein Sohn, der was im Leben kapiert hat, zieht die Gesetze von Gott voll durch. Ein Sohn, der mit schrägen Typen rumhängt, wird für den Vater nur peinlich. Die Bibel macht es hier eigentlich ganz einfach. Willst du, dass dein Vater stolz auf dich ist? Zieh die Gesetze Gottes durch und häng nicht mit schrägen Typen ab. Klingt simpel, aber wir wissen alle, dass es das nicht immer ist. Gott weiß das auch. Deswegen gibt er dir heute die Kraft dafür.
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Vater unser im Himmel, geheiligt werde dein Name, dein Reich komme, dein Wille geschehe, wie im Himmel so auf Erden. Unser tägliches Brot gib uns heute und vergib uns unsere Schuld, wie auch wir vergeben unseren Schuldigern. Und führe uns nicht in Versuchung, sondern erlöse uns von dem Bösen. Denn dein ist das Reich und die Kraft und die Herrlichkeit in Ewigkeit. Amen.

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1: Na, ist dir das auch schon mal passiert? Du hast aus Versehen auf einen dubiosen Link geklickt, eine unseriöse Website, und jetzt hat dein Computer einen Virus. Peinlich. Also sagst du nichts und hoffst, es geht irgendwie von selbst weg. Aber je länger du wartest, desto mehr richtet der Virus an. Tja, ähnlich ist es im Leben. In der Bibel heißt es, Menschen, die ihre Verfehlungen verheimlichen, haben keinen Erfolg im Leben. Aber alle, die ihr Unrecht bekennen und aufgeben, finden Gottes Erbarmen. Fehler, die sind so wie ein Virus. Je länger du sie versteckst, desto mehr fressen sie sich fest. Aber Gott ist kein ITler, der die Augen verdreht, weil du auf den falschen Link geklickt hast. Er wartet mit Erbarmen. Geh heute zu ihm hin, sag ihm, was war, und lass es los. Wie ein Computer, der endlich bereinigt wird. Plötzlich läuft wieder alles.
0: 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Bibellesen auf bibleserver.com.
2: Heute Nacht sind die Hühner wild. Heute Nacht gibt's nichts, was uns noch stoppt. Da kannst du machen, was